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0: Um 7 Uhr mit Martin Wilhelmin. In Hamburg liegt die neue Sternbrücke in ihrer endgültigen Position. In der Nacht gelang es, die mehr als 100 Meter lange Konstruktion wie geplant auf den Brückenköpfen abzusetzen. Aus der NDR-Nachrichtenredaktion Sören Harms.
1: Für die Ingenieure war es Zentimeterarbeit. Für tausende Schaulustige ein Happening an einem lauen Sommerabend in Hamburg. Sie verfolgten, wie sich der 3700 Tonnen schwere Stahlkoloss langsam mitten durch das Wohngebiet im Stadtteil Altona schob,

0: Katars, der Türkei und der USA habe sich die Hamas zum ersten Mal offiziell zu einem umsetzbaren Plan verpflichtet, auf alle ihre Waffen zu verzichten. Dem werde ein israelischer Rückzug aus Gaza folgen. Bisher ist aber unklar, ob die Vereinbarung tatsächlich Bestand haben wird. Unterschiedliche Medien berichten, ranghohe Hamas-Funktionäre hätten die Einigung ihnen gegenüber bestätigt. Aber offizielle Reaktionen der Hamas oder aus Israel gibt es bisher nicht. Seit Wochen laufen in Ägypten Verhandlungen, um die zweite Phase des von den USA vermittelten Waffenruheabkommens zwischen Israel und der Hamas umzusetzen. Zuletzt hieß es, es seien Fortschritte erzielt worden, aber Israel sei skeptisch.
1: Verbraucher haben von heute an europaweit mehr Rechte bei kaputten Elektrogeräten. Hersteller etwa von Waschmaschinen, Kühlschränken und Smartphones sind nun verpflichtet, die Geräte zu reparieren. Was das genau bedeutet, erklärt Levin Salamon aus der ARD-Verbraucherredaktion.
2: Bisher ist es ja so, dass man auf jedes neue Elektrogerät pauschal 2 Jahre gesetzliche Gewährleistung hat. Wenn in der Zeit ein Mangel auftritt, kriegt man im Zweifelsfalle per Gesetz einfach ein neues. Ab sofort soll man aber selbst entscheiden. Wenn man den Defekt gezielt ausbessern lassen will, anstatt einfach was Neues zu nehmen, dann muss die Reparatur auch möglich sein. Und nicht nur das, wer sein bisheriges Gerät reparieren lässt, bekommt dann nochmal 12 Monate mehr Gewährleistung. Quasi als Belohnung, dass man es nicht einfach hat wegschmeißen lassen.
1: Griechenland und die Türkei kämpfen weiterhin gegen schwere Waldbrände. Auf der griechischen Insel Kreta fachen Winde die Flammen immer wieder an. Dies erschwert laut Behörden die Löscharbeiten. Bereits am Mittwoch kamen bei den Bränden 3 Feuerwehrleute ums Leben. 4 weitere wurden verletzt. Auch im Süden und Westen der Türkei gibt es zahlreiche Feuer. In Frankreich und in Spanien konnten derweil Zehntausende Menschen wieder nach Hause zurückkehren. Nach dem Anschlag auf den CSD in Berlin findet das World Pride Festival in Amsterdam derzeit unter massiven Sicherheitsvorkehrungen statt. Das gilt auch für den Höhepunkt der Veranstaltung, die geplante Bootsparade am morgigen Sonnabend. Aus Brüssel, Niklas Fortmann.
3: Über 80 Boote sollen bunt dekoriert durch die berühmten Amsterdamer Grachten fahren. Lesben, Schwule und andere queere Menschen demonstrieren damit für Sichtbarkeit und für queere Rechte. Die Demo ist in diesem Jahr zum ersten Mal Teil der World Pride. Sie gilt als das größte internationale Event für queere Menschen und findet alle 1 bis 2 Jahre an einem anderen Ort statt. Nach den World Prides in Sydney und Washington werden auch in Amsterdam dieses Jahr hunderttausende Besucher erwartet. Auch die Sicherheit der Besucher spielt in diesem Jahr eine besondere Rolle. Nach dem mutmaßlich islamistischen Terroranschlag auf den CSD in Berlin vor einer Woche hat die Bürgermeisterin von Amsterdam eine sichere Pride versprochen. Die Vorkehrungen bei der Pride seien ohnehin hoch, trotzdem sollen, wenn nötig, weitere Sicherheitsmaßnahmen getroffen werden.
1: Das waren die Nachrichten.
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7: Und damit einen wunderschönen guten Morgen. Es ist aktuell wolkig hier in Oldenburg bei 14 Grad und den ganzen Tag über bleibt es noch wechselnd bewölkt. Ab Nachmittag ist dann auch immer wieder mit Regen zu rechnen. Gegen Abend klart es dann aber wieder auf und es wird leicht sonnig. Heute bei einer Höchsttemperatur von 25 Grad. Wechselnd bewölkt bleibt es auch heute Nacht. Temperaturen sinken auf um die 17 Grad ab. Und morgen dann der Samstag, der ist ein Mix aus Sonne und Wolken, dazu aber trocken. Bei einer Höchsttemperatur von 23 Grad. Und der Sonntag, der wird ebenfalls wechselhaft und trocken bei einer Höchsttemperatur von 25 Grad.
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7: Aktuell freie Fahrt auf den Fernstraßen. Wir gucken also ins Oldenburger Stadtgebiet. Hier ist aktuell die Fahrbahn des Borcherswegs im Einmündungsbereich zur Bremerstraße gesperrt. Die Twebeker Treddel bleibt weiterhin zwischen dem Dieselweg und der Straße am Schmehl gesperrt. Die Donnerschwerstraße, die ist zwischen der Straßburger Straße und der Tastrupper Straße gesperrt. Und die Alexanderstraße, die ist weiterhin dicht. Und zwar im Kreuzungsbereich Bürgerfelder Straße im Dreieck bis hin zur Hausnummer 234. Kommen wir zu unseren Dauerbaustellen. 2 Stück haben wir noch hier in Oldenburg. Einmal in der Tirpitzstraße und in der Ziegelhofstraße. Da wird noch länger gebaut, bis Herbst bzw. bis Ende des Jahres. Und geblitzt wird heute ebenfalls. Die mobilen Blitzer sind heute aufgestellt worden, einmal im Alkenweg und in der Ekernstraße. Achten Sie hier also besonders auf Ihr Tempo und kommen Sie allgemein gut und vor allen Dingen sicher durch den Verkehr am Nordwesten mit Ihrem Lokalsender Oldenburg 1. Wir beginnen jetzt mit der Sendung der Morgen hier auf Oldenburg 1. Im Studio für Sie ist Thjörben Radke und wir wollen den Tag starten mit ein bisschen R&B.

Und aber nochmal ganz amtlich einen wunderschönen guten Morgen, Oldenburg. Wir schreiben Freitag, den 31. Juli 2026. Und am kommenden Montag, da jährt sich die Einnahme von Sinjar im Irak durch den Islamischen Staat zum 12. Mal. Und im Zuge des Krieges, da wurden über 10.000 JesidInnen ermordet und verschleppt. Diesen Sonntag findet im Cinecar ein Gespräch dazu mit Überlebenden statt. Und dazu gibt es auch noch einen Film zu dem Thema zu sehen. Mehr dazu gibt es um 7:55 hier zu hören. Und um 7:50 dann werfen wir einen Blick auf das Jobcenter. Eine Studie des Bundes hat nämlich ergeben, dass OsteuropäerInnen auf dem Arbeitsmarkt vermehrt Diskriminierung erfahren. Hans-Christian Petersen, der war an der Studie beteiligt. Kevin Heidenreich hat sich einmal mit ihm unterhalten über die Studie. Und das Ganze gibt es dann in knapp unter einer Stunde um 7:50 hier zu hören. Und natürlich wie immer gibt es hier die lokalen Nachrichten immer um 5:30 und unsere Veranstaltungstipps nicht nur für heute, sondern für das gesamte Wochenende immer um 10 vor voll. Und jetzt gibt es hier erstmal History Repeating von den Propellerheads.

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Und jetzt machen wir erstmal weiter mit Fischer Z und Strings.

0: Und jetzt haben wir es auch gleich in wenigen Sekunden schon 7:30 und damit ist es gleich auch Zeit für die ersten Oldenburg 1 Lokalnachrichten des Tages und die gibt's heute von Lilly Hausam.
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2: An diesem Wochenende finden die 43. Internationalen Keramiktage Oldenburg statt. Am 1. und 2. August präsentieren dabei hunderte Keramikschaffende aus ganz Deutschland und anderen europäischen Ländern Gefäße, Objekte und Skulpturen auf dem Schlossplatz hier in Oldenburg. Die Internationalen Keramiktage Oldenburg werden seit 1999 von der Werkschule organisiert und ziehen seitdem jährliche Tausende Kunstbegeisterte aus ganz Europa an. Ab sofort können BürgerInnen ihren Wohnsitz jetzt auch online anmelden. Dabei wird die Meldebescheinigung elektronisch ausgestellt. Die neuen digitalen Angebote sollen Behördengänge einfacher und schneller machen, wie die Stadt mitteilte. Um das digitale Angebot nutzen zu können, werden ein Personalausweis mit aktiver Online-Ausweisfunktion, ein Bund-ID-Konto und ein Smartphone mit Ausweis-App vorausgesetzt. Die Stadt Oldenburg zahlt Studierenden und Auszubildenden 100 Euro Begrüßungsgeld. Anspruch darauf haben alle, die in diesem Jahr erstmals wegen ihres Studiums oder ihrer Ausbildung nach Oldenburg gezogen sind und hier ihren Hauptwohnsitz angemeldet haben. Eine Immatrikulations- oder Ausbildungsbescheinigung wird vorausgesetzt. Der Antrag auf das Begrüßungsgeld kann noch bis zum 31. Dezember eingereicht werden.
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0: Es ist immer noch wolkig hier in Oldenburg, aktuell bei 16 Grad und es bleibt auch recht wolkig den ganzen Tag über, immer wieder wechselnd bewölkt. Ab Nachmittag ist auch immer wieder mit ein bisschen Regen zu rechnen. Gegen Abend ebbt das dann aber wieder ab und die Wolken klaren ein bisschen auf bei einer Höchsttemperatur heute von 25 Grad. Bewölkt bleibt es allerdings auch heute Nacht. Die Temperaturen sinken auf um die 17 Grad ab. Morgen dann am Samstag, da haben wir einen Mix aus Sonne und Wolken. Es soll aber trocken bleiben bei einer Höchsttemperatur von 23 Grad und ebenfalls wechselhaft und trocken ist es Sonntag, dabei einer Höchsttemperatur von 25 Grad.
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0: Vorsicht auf der 28 Bremen Richtung Oldenburg zwischen Hatten und dem Kreuz Oldenburg-Ost. In beiden Richtungen herrscht Gefahr durch Rehe auf der Fahrbahn. Fahren Sie hier also besonders vorsichtig. Ansonsten keine Meldung von den Fernstraßen in und um Oldenburg. Wir gucken auf das Stadtgebiet. Hier ist die Fahrbahn des Borcherswegs im Anmündungsbereich zur Bremer Heerstraße gesperrt. Die Twilbeker Trede, die bleibt weiterhin zwischen dem Dieselweg und der Straße am Schmehl gesperrt. Die Donnerschwerstraße ist zwischen der Straßburger Straße und der Tastruper Straße gesperrt und die Alexanderstraße ist ebenfalls gesperrt. Und zwar im Kreuzungsbereich Bürgerfelder Straße im Dreieck bis hin zur Hausnummer 234. Gebaut wird ebenfalls hier in Oldenburg einmal in der Tirpitzstraße und in der Ziegelhofstraße stehen die Dauerbaustellen. Da dauert es also noch ein bisschen länger und geblitzt wird heute ebenfalls. Zwei mobile Blitzer sind postiert worden heute, einmal im Alkenweg und in der Ekamstraße. Achten Sie hier also besonders auf Ihr Tempo und kommen Sie allgemein gut und vor allen Dingen sicher durch den Verkehr im Nordwesten mit Ihrem Lokalsender Oldenburg 1. Und jetzt Bakerman von Laidback.

0: Am 3. August 2014, da nahm der sogenannte Islamische Staat die irakische Region rund um die Stadt Sinjar ein. Es wurden dabei über 10.000 JesidInnen ermordet, verschleppt und in Gefangenschaft genommen. Die Folgen des Genozids sind bis heute in der Region und auch darüber hinaus für die Überlebenden spürbar. Die Beratungsstelle für Geflüchtete Pena Gea und das Seneca haben diesen Sonntag ein Gespräch mit überlebenden JesidInnen aus dem Irak organisiert. Zusätzlich ist die Doku Angels of Sinjar zu sehen, in der eine Zeitzeugin bei ihrem Kampf ums Überleben begleitet wird. Sonja Alkis von der Beratungsstelle war bei Larissa Helmke im Studio zu Gast und hat mit ihr einmal über die Veranstaltung gesprochen.
1: 2014 fand ein Genozid in Nordirak statt. Es wurden unter anderem die mehrheitlich von JesidInnen bewohnte irakische Stadt Sinjar von der IS-Terrormiliz eingenommen. Hier wurden tausende JesidInnen ermordet und verschleppt. Was genau ist da 2014 denn passiert und wieso geht der Islamische Staat überhaupt gegen JesidInnen vor?
2: Wir veranstalten ja erstmal die Veranstaltung zur Jährung des Genozids, der sich ja dieses Jahr zum 12. Mal jährt, am 3. August. Und wie du gerade schon gesagt hast, ist am 3. August 2014 überfiel der sogenannte Islamische Staat die Shingal-Region im Nordirak. Dort leben halt die meisten JesidInnen. Es war auch ein geplanter Anschlag auf diese Region. Genau das zum einen. Und durch die systematischen Massakrierungen, Folterungen, Vergewaltigungen, Verschleppungen von Frauen und Kindern und auch der Zwangsrekrutierung von Jungen erlebte die jesidische Bevölkerung eben den 74. Völkermord. Also die Vertreibung, die Vernichtung, die Massakrierung von JesidInnen ist Teil ihrer Existenz sozusagen. Wir können sagen, dass im Zuge des Genozids im Jahr 2014 etwa 10.000 Menschen getötet worden sind, mehr als 400.000 aus ihrer Heimat vertrieben worden sind, über 7.000 Frauen und Kindern verschleppt worden sind und wir bis gegenwärtig über 2.500 JesidInnen haben, die vermisst sind.
1: Was genau ist denn mit diesen Menschen passiert, die in dem Moment das Glück hatten, das zu überleben? Also sind die dort geblieben? Sind sie geflüchtet? Was haben diese Menschen gemacht?
2: Genau, es sind natürlich sehr, sehr viele Familien in Geflüchtetenlager im Irak. Es sind sehr, sehr viele Menschen hier nach Deutschland geflüchtet. Es sind sehr, sehr viele noch in IS-Gefangenschaft. Wir haben, wenn wir uns das angucken, danach also sehr viel Aufnahme gehabt in Deutschland von JesidInnen nach dem Genozid.
1: Diesen Sonntag zeigt ihr von Pena Gea in Kooperation mit dem Seneca die Doku Angels of Sinjar, die sich eben genau mit diesem Genozid beschäftigt. Es wird eine der Überlebenden, die auch in der Doku zu sehen ist, in Person auch anwesend sein. Wieso ist es euch denn so wichtig, an das Thema zu erinnern und dazu dann auch eine Überlebende direkt einzuladen?
2: Genau, wir haben jetzt erstmal diesen Tag veranstaltet, weil es wichtig ist zu gedenken, weil es wichtig ist zu erinnern und eben Betroffenen zuzuhören. Also das ist der Ausgangspunkt sozusagen eben dieser Veranstaltung und auch gleichzeitig einen Raum zu schaffen, der Begegnung überhaupt, der Solidarität, des Zusammenhalts. Dieser Tag jährt sich natürlich und der Genozid ist ja sozusagen nicht nur dann relevant, wenn sich der jährt, sondern es sind Lebenslagen und Lebensrealitäten dieser Menschen, die erstmal Lebensrealitäten sind und täglich sind. Wir zeigen den Film Angel of Sinjar, in dem einer unserer Referentinnen, nämlich Hanifa Abbas Khalafmau, begleitet wird. Hanifa hat selbst knapp nur den Genozid überlebt. Ihre 5 Schwestern sind vom IS verschleppt worden. In diesem Film wird, der von Hanna Polak ist, der auch an dem Abend mit deutschen Untertiteln gezeigt wird, begleitet Hanifa bei dem Kampf und bei ihrem unermüdlichen Kampf, eben ihre Schwestern zu befreien. Und das erleben wir hautnah mit in diesem Film. Genau, und das ist eine Referentin, die wir eingeladen haben, eine Genozidüberlebende. Und eine weitere Genozidüberlebende, die wir eingeladen haben in diesem Abend, ist Fawzia Amin Saido. Sie war erst 9 Jahre alt, als der sogenannte Islamische Staat die Shingal-Region überfallen hat und ist vom IS verschleppt worden über Syrien, über die Türkei, über Ägypten. Sie war über 10 Jahre in IS-Gefangenschaft. Und ist dann im Jahr 2024 im Oktober am Gazastreifen aufgefunden worden. Und seit Februar 2025 ist sie in Deutschland. Beide sind nicht nur Ratsuchende von uns, sondern eben auch WegbegleiterInnen. Sie sind FreundInnen. Sie sind beide Menschen, die sich unermüdlich dafür einsetzen, Sichtbarkeit zu schaffen, Stimmbarkeit zu schaffen, vor allem für jesidische Frauen.
1: Ihr werdet vor Ort dann also den Film schauen, aber du hast gerade schon gesagt, dass es auch ein Raum für Begegnung sein soll. Wie schafft ihr diesen Raum? Auf welchen Sprachen finden dann auch die Vorträge statt? Und wer ist so die Zielgruppe? Wer kann kommen zur Doku oder auch, um mit den beiden Überlebenden ins Gespräch zu kommen?
2: Dass es eine Einführung und erstmal eine Kontextualisierung von Beybun Seka gibt, die auch diesen Abend einfach initiiert hat und auch die Idee hatte, diesen Abend zu gestalten, um einfach auch einen Blick darauf zu werfen, auf die historische, aber auch auf die gegenwärtigen Bedingungen. Eine weitere wertschätzende Kollegin von uns aus dem Team Panager, Rujin Shaikhamu, die eben sozusagen das Ganze nochmal auf Kurdisch übersetzt, weil wir natürlich auch sehr viele Menschen und BesucherInnen haben werden, die Kurdisch sprechen. Der Film selbst ist in Kurdisch Shingali. Genau da haben wir jetzt auch sozusagen dafür gesorgt, dass es mit deutschen Untertiteln ist, damit der Zugang sozusagen ermöglicht werden kann. Und dann ist das moderierte Gespräch sozusagen auf Arabisch Shingali und wird dann aber auch von der Moderation sozusagen übersetzt ins Deutsche. Und wir haben nach diesem Film eben dieses moderierte Gespräch und wir werden dann aber auch einen Ausklang haben, in dem sozusagen auch gesprochen werden kann. Manche können vielleicht aber auch danach nicht wirklich sprechen, sondern es braucht irgendwie seine Zeit. Aber dass wir diesen Raum schaffen, um ihn zu haben, wie er genutzt werden möchte von den BesucherInnen, ist jedem selbst sozusagen überlassen.
1: Und wir können ja mal darüber sprechen. Du hast gerade schon auch erzählt, dass natürlich nicht nur dieser Genozid sich jährt und man sozusagen an einem Gedenktag das Thema nochmal so aus der Schublade holt, sondern dass es für viele auch heute noch einfach eine Lebensrealität bedeutet, wo Personen entweder vor Ort stark eingeschränkt sind oder geflüchtet sind, vielleicht in Deutschland untergekommen sind. Vielleicht haben es einige Personen in den Medien auch mitbekommen, aber das BAMF hat, also das Bundesamt für Migration und Flüchtlinge, hat vor ein paar Jahren auch als Statement rausgegeben, dass die Lage sich im Nordirak eigentlich wieder verbessert hat, Personen wieder zurück sollen. Es finden also de facto Abschiebungen statt, auch wieder in den Irak. Wie sieht die Lage aktuell aus, sowohl in Deutschland, für die, die hier jetzt eigentlich vielleicht auch weiterleben möchten, aber abgeschoben werden sollen? Und wie sieht die Lage auch im Irak aus? Sind die Bedingungen da besser? Können die Leute zurück? Wollen die Leute zurück?
2: Nein. Also vielleicht fange ich mal damit an, also dass die gegenwärtige Lage ist, dass der bundesweite Abschiebestopp für JesidInnen einfach ausgesetzt worden ist. Wir hatten jüngst den Fall im Mai 2025, wo ein Ratsuchender von uns abgeschoben worden ist in den Irak, abgesetzt worden ist mit 100 Euro in Bagdad. So. Und das Geflüchtetencamp von dem Bagdader Flughafen 8 Stunden weg ist, wo seine Familie untergebracht worden ist. So, das ist gerade die Praxis, also die Antwort sozusagen auf eine Anerkennung des Genozids seitens Deutschland ist die Abschiebung. Mehr können wir gerade dazu nicht sagen. Die Lage dort ist nicht lebbar für JesidInnen. Es wird immer wieder gesagt, okay, der IS sei territorial besiegt worden. So, er wirkt aber weiter. So, wir haben immer noch 2500 JesidInnen, die vermisst worden sind. Das ist kein Leben dort für JesidInnen, dass man sagt, okay, wir können sie dorthin abschieben, weil der IS sozusagen territorial besiegt worden ist. So, er wirkt weiter und die Gefahr ist einfach da, der Rassismus gegen JesidInnen ist da.
1: Hast du am Ende vielleicht noch Infos, wo man weitere Informationen zum Thema findet oder vielleicht Anlaufstellen, falls Personen sagen, ich kenne Personen, die vielleicht betroffen sind oder möchte Personen etwas an die Hand geben, dass sie aktiv werden können, dass sie eben nicht in so einer Ohnmacht vielleicht sich befinden?
2: Womit wir uns natürlich auch als Panagat, als bundesweite Online-Beratungsstelle mit vielen viele unserer Ratsuchende sind JesidInnen. So. Viele, dass wir natürlich auch, gerade wenn man unterstützen möchte, wir auf jeden Fall eine gute Anlaufstelle sind.
0: Weitere Infos zur Beratungsstelle für geflüchtete Penager, die gibt's im Internet unter penager.de. Und los geht's mit der Doku Angels of Sinjar und dem anschließenden ZeitzeugInnen-Gespräch diesen Sonntag um 17 Uhr im Cineca. Und hier geht's jetzt erstmal weiter mit Whenever von Lovers Electric.

0: Und in wenigen Sekunden ist es schon wieder 10 vor 8 und damit das erste Mal für heute Zeit für unsere Oldenburg 1 Veranstaltungstipps.
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0: Das beliebte Open-Air-Kino vom Bahnhofsverein Westerstede zeigt heute den Film Extrawurst. Die Komödie handelt von einem Treffen, um das Sommerfest in einem deutschen Provinz-Tennisclub vorzubereiten. Die Versammlung eskaliert, als vorgeschlagen wird, für das einzige muslimische Mitglied einen separaten Grill anzuschaffen. Daraus wird eine hitzige Debatte über gesellschaftliche und persönliche Konflikte. Extrawurst wird heute um 22 Uhr am alten Bahnhof in Westerstede gezeigt. Im Amadeus findet morgen ein Hardcore- und Punk-Konzert statt. Hier treten die Bands Hoods, Big Brick by Brick und Give 'em Blood auf. Sie erwarten einen Abend mit schnellen, aggressiven Beats, schwere metallische Riffs und tiefe Rhythmuswechsel. Das Konzert wird getragen von einer düsteren und aggressiven Atmosphäre und es beginnt morgen um 18 Uhr im Amadeus. Und zu guter Letzt diesen Sonntag, da veranstaltet das Landesmuseum Natur und Mensch Oldenburg die Familienführung Grillabend bei den Neandertalern. Der Museumsvermittler Robert Lohkamp beantwortet unter anderem die Fragen, wie unsere Vorfahren gegessen haben, wie gekocht wurde und was mit den Abfällen passierte. Die Führung beginnt am Sonntag um 11.15 Uhr im Landesmuseum Natur und Mensch und das waren auch schon unsere Veranstaltungstipps fürs Wochenende.

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1: Um 8 Uhr mit Martin Wilhelmi. US-Präsident Trump hat ein Abkommen zur Entwaffnung der islamistischen Hamas im Gazastreifen verkündet. Der von ihm ins Leben gerufene Friedensrat habe eine entsprechende Vereinbarung erzielt, teilte Trump auf seiner Plattform Truth Social mit. Aus Washington Nina Barth.
2: Kurz nach der Ankündigung teilte Trumps umstrittener Friedensrat auf X mit, unter Vermittlung Ägyptens, Katars, der Türkei und der USA habe sich die Hamas zum ersten Mal offiziell zu einem umsetzbaren Plan verpflichtet, auf alle ihre Waffen zu verzichten. Dem werde ein israelischer Rückzug aus Gaza folgen. Bisher ist aber unklar, ob die Vereinbarung tatsächlich Bestand haben wird. Unterschiedliche Medien berichten, ranghohe Hamas-Funktionäre hätten die Einigung ihnen gegenüber bestätigt. Aber offizielle Reaktionen der Hamas oder aus Israel gibt es bisher nicht. Seit Wochen laufen in Ägypten Verhandlungen, um die zweite Phase des von den USA vermittelten Waffenruheabkommens zwischen Israel und der Hamas umzusetzen. Zuletzt hieß es, es seien Fortschritte erzielt worden, aber Israel sei skeptisch.
1: Verbraucher haben von heute an europaweit mehr Rechte bei kaputten Elektrogeräten. Hersteller etwa von Waschmaschinen sind nun verpflichtet, die Geräte zu reparieren. Was das genau bedeutet,

0: Auch im Süden und Westen der Türkei gibt es zahlreiche Feuer. In Frankreich und in Spanien konnten derweil zehntausende Menschen wieder nach Hause zurückkehren. In Hamburg ist das Megabauprojekt Sternbrücke so gut wie fertig. In einer spektakulären Nachtaktion wurde sie von Spezialfirmen auf die Brückenköpfe gelegt. Für Bahnprojektleiterin Jana Wittmeier ist damit eines der kompliziertesten Projekte fast vor dem Abschluss.
1: Die Motoren sind gerade ausgegangen hinter mir. Die Brücke ist in ihrer Endlage angekommen. In der Lage, in der Höhe wird sie noch jetzt abgesenkt, abgestapelt, Stück für Stück. Ich freue mich, dass alles reibungslos geklappt hat und wir wie geplant um 3 Uhr, ist es ein bisschen davor, angekommen sind am Kreuzungsbereich.
0: Und Bilder und Videos von dem spektakulären Transport finden Sie auf ndr.de. Nach der Ankunft von tausenden Migranten in der spanischen Nordafrika-Exklave Ceuta hat die Regierung in Madrid zur Unterstützung der örtlichen Polizei das Militär geschickt. Bei dem Versuch, die Grenze zu überqueren, kamen Behörden zufolge offenbar 9 Menschen ums Leben. Die Menschen schwimmen Berichten zufolge von Marokko aus los. Stefan Ehlert aus Rabat zu den Hintergründen.
2: Also wir haben es eindeutig mit einem Social-Media-Phänomen zu tun. Es hat sich herumgesprochen, dass der spanische Oberstgerichtshof entschieden hat, wenn man schwimmend aufgegriffen wird auf hoher See im Wasser, dann kann man nicht einfach direkt zurückgewiesen werden, abgeschoben werden, sondern durchläuft ein normales Aufnahmeverfahren, gewinnt Zeit in Ceuta, um dann vielleicht auf diese Art und Weise regulär in die EU zu gelangen. Das ist der Hintergrund, warum Hunderte und man schätzt bis zu 2000 Menschen in den letzten Tagen und Wochen versucht haben, diese etwa 4-stündige Strecke schwimmend zurückzulegen. Nicht ganz ohne Hilfsmittel, mit Neoprenanzügen, mit Schwimmreifen, Autoreifen, was auch immer. Ich habe gehört, manche können noch nicht mal schwimmen.
0: Das US-amerikanische KI-Unternehmen Anthropic hat einen Zwischenfall mit einer künstlichen Intelligenz gemeldet. Sie drang demnach in Testläufen ungeplant in Computersysteme von 3 Unternehmen ein. Weder die Betroffenen noch Anthropic hätten dies bemerkt. Aufgefallen sei das erst bei einer nachträglichen Überprüfung von Testläufen. Vor einigen Wochen hatte sich bereits eine KI von OpenAI eigenständig Zugang zum Internet verschafft und war in Computersysteme einer Firma eingedrungen. Das waren die Nachrichten.
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6: Wolkige 16 Grad aktuell hier in Oldenburg. Den ganzen Tag über bleibt es noch wechselnd bewölkt. Ab Nachmittag ist auch immer wieder mit Regen zu rechnen. Erst gegen Abend hört das dann auf und es klart wieder ein bisschen auf und wird sonniger bei einer heutigen Höchsttemperatur von um die 25 Grad. Nacht wird es wechselnd bewölkt. Die Temperaturen sinken auf um die 17 Grad ab. Und das Wochenende über der Samstag erstmal, der ist ja ein Mix aus Sonne und Wolken. Trocken bleibt es morgen ebenfalls bei einer Höchsttemperatur von 23 Grad. Und der Sonntag, der sieht ähnlich aus, wechselhaft bei einer Höchsttemperatur von 25 Grad.
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6: Freie Fahrt auf den Fernstraßen, werfen einen Blick ins Oldenburger Stadtgebiet. Hier ist die Fahrbahn des Borchersweges aktuell im Einmündungsbereich zur Bremer Heerstraße gesperrt. Die Twilbecker Tredde, die bleibt weiterhin zwischen dem Dieselweg und der Straße am Schmehl gesperrt. Die Donnerschwerstraße ist zwischen der Straßburger Straße und der Tarstrupper Straße gesperrt und die Alexanderstraße, die ist ebenfalls gesperrt. Vom Kreuzungsbereich Bürgerfelder Straße im Dreieck bis hin zur Hausnummer 234. Gucken wir weiter auf unsere Dauerbaustellen. 2 Stück gibt's hier. Einmal in der Tirpitzstraße und in der Ziegelhofstraße wird gebaut. Und zu guter Letzt wird natürlich auch geblitzt. Die Blitzer stehen heute im Alkenweg und in der Ekernstraße. Achten Sie hier also besonders auf Ihr Tempo und kommen Sie allgemein gut und vor allen Dingen sicher durch den Verkehr im Nordwesten mit dem Lokalsender des Vertrauens Oldenburg 1 und der Sendung Der Morgen. Im Studio für Sie ist weiterhin Thjörben Radke und wir hören jetzt Heart of Glass von Blondie.

0: Im vergangenen Dezember, da ergab eine Studie der Antidiskriminierungsstelle des Bundes, dass OsteuropäerInnen auf dem Arbeitsmarkt Diskriminierung erleben. Inwiefern sich das zeigt und sich auch betroffene Menschen auswirkt, das hat Kevin Heidenreich einmal mit Hans-Christian Pedersen besprochen, der war nämlich an der Studie beteiligt.
1: Sie haben ja die Diskriminierung gegen OsteuropäerInnen im Jobcenter untersucht. Warum ist dieses Thema jetzt gerade so wichtig und wieso haben Sie sich überhaupt das Jobcenter als Untersuchungsort ausgesucht?
2: Also das Thema ist wichtig, weil wir es mit einer der größten migrantischen Gruppen in Deutschland zu tun haben, die lange als die Unsichtbaren galten. Und wir haben einen deutschen Arbeitsmarkt, der ja hochgradig geprägt ist durch Ausbeutung von Menschen mit migrantischer Geschichte. Natürlich nicht nur aus dem östlichen Europa, aber auch. Und es gibt die typischen Sparten, die wir wahrscheinlich auch alle im Kopf haben, von Putzen über Spargelernte, die Fleischindustrie, Lkw-Fahren bis hin zu Zwangsprostitution, die eben sehr stark und weit überproportional mit Menschen aus dem östlichen Europa besetzt sind, die oft zu prekären und ausbeuterischen Bedingungen dort arbeiten. Und das war der Ausgangspunkt unserer Studie.
1: Und was für Vorurteile kommen dabei explizit zum Vorschein? Was wird OsteuropäerInnen überhaupt vorgeworfen?
2: Ja, wir sehen Vorurteile, die häufig Jahrhunderte alt sind und die eben zeigen, dass solche Themen und solche Bilder in den Köpfen sehr langlebig sind und es schwierig ist, sie zu überwinden. Vielleicht nochmal einen Schritt zurück. Wir haben Interviews geführt. Einerseits mit Mitarbeitenden der Jobcenter in Deutschland und andererseits mit Menschen mit einem Migrationsgeschichte, einer eigenen Biografie aus dem östlichen Europa. Die Vorurteile, die da zum Tragen kommen, reichen von dem vermeintlichen Sozialtourismus, der mit den Menschen aus dem östlichen Europa kommen würde. Also man kommt nach Deutschland und nutzt das Sozialsystem aus, bis hin zu vermeintlicher Bandenkriminalität. Privilegierung wird häufig genannt. Also Menschen aus dem östlichen Europa seien privilegiert und kämen mit großen Autos und viel Wohlstand hierher und würden eigentlich das System ausnutzen. Und das sind alles Bilder, die haben wir schon im 19. Jahrhundert, die haben wir teilweise noch davor. Und die sind nicht ganz gleich über die Jahrhunderte, aber im Kern sind sie doch sehr beständig und halten sich leider sehr lange.
1: Und was sind spezielle Auswirkungen der Diskriminierung, beziehungsweise welche konkreten Nachteile entstehen dadurch für OsteuropäerInnen? In der Studie wird ja auch der Begriff Jobturbo erwähnt. Können Sie diesen vielleicht noch einmal genauer erläutern?
2: Ja, sehr gerne. Wenn wir konkret auf die Jobcenter schauen, würde ich drei Punkte nennen. Das eine betrifft die EU-BürgerInnen, also diejenigen, die nach den EU-Osterweiterungen ab 2004 Mitglied der EU geworden sind, die einerseits Personenfreizügigkeit genießen innerhalb der EU und dadurch natürlich privilegiert sind im Vergleich zu anderen auf dem deutschen Arbeitsmarkt, die aber keinen Anspruch haben auf Integrationskurse. Und das ist ein großes Problem, weil sie die beantragen müssen und dann hängt die Bewilligung von der Einschätzung des oder der jeweiligen Bearbeitenden ab. Und wir können schon sehen, dass bei bestimmten Gruppen diese Bewilligung wesentlich restriktiver gehandhabt wird. Das gilt vor allem für Menschen aus Südosteuropa. Die Chiffre hier ist da meistens Rumänien oder Bulgarien. Gemeint sind aber Roma. Und da haben wir eine Mehrfachdiskriminierung von Antiziganismus und eben Südosteuropa. Und auch wenn ich EU-BürgerIn bin, ist ein Integrationskurs natürlich zentral. Beginnen bei der Sprache. Und wenn ich den nicht bekomme, dann rutsche ich wesentlich schneller wieder in diese prekären Arbeitsverhältnisse. Und ein zweiter Punkt waren die Geflüchteten aus der Ukraine infolge des russischen Angriffskriegs, die einerseits einen privilegierten Zugang erhalten haben, die ja infolge der sogenannten Massenzustromrichtlinie hierher gekommen sind. Also nicht das normale Asylverfahren durchlaufen mussten und die dann aber relativ bald infolge der Einführung des sogenannten Jobturbo nicht mehr weiter qualifiziert wurden, die häufig mit sehr guten Abschlüssen hierher gekommen sind, hierher geflohen sind und das Prinzip des Jobturbos bestand eben in Vermittlung vor Qualifikation, möglichst schnell die Menschen in den Arbeitsmarkt bringen, was bei vielen UkrainerInnen dazu geführt hat, dass sie eben wieder in diese schlecht bezahlten, prekären Jobs gekommen sind, obwohl sie eigentlich ganz andere Qualifikationen mitgebracht haben.
1: Sie sind eben ja auch schon ein bisschen darauf eingegangen. Wie wird dann innerhalb der verschiedenen Bevölkerungsgruppen von Osteuropäern nochmal hierarchisiert sozusagen?
2: Also das ist uns jetzt bei unserem Projekt hier in Deutschland zu den Jobcentern besonders aufgefallen hinsichtlich der Roma aus Südosteuropa. Der Begriff dafür ist meistens Antiziganismus oder Gatsche-Rassismus. Und ja, also ein Zitat einer Mitarbeiterin eines Jobcenters war, wenn ich jemanden aus dieser Gruppe sehe, dann gehen bei mir alle Alarmglocken an. Und wenn das sozusagen die Haltung ist, mit der ich dann die Menschen berate als Mitarbeitende des Jobcenters, dann ist das keine objektive Herangehensweise mehr.
0: Das war der erste Teil unseres Beitrags zur Diskriminierung von OsteuropäerInnen auf dem Arbeitsmarkt und im Jobcenter. Nach einem Song geht's dann weiter mit dem zweiten Teil und dieser Song ist Clap Your Hands von Sia.

0: Im zweiten Teil unseres Beitrags zur Diskriminierung gegenüber osteuropäischen Menschen geht es unter anderem darum, wie sich Betroffene dagegen wehren können und was sich in Politik und Gesellschaft verändern muss, um Diskriminierung vorzubeugen.
1: Gibt es noch Unterschiede in der Art oder Schwere der Vorurteile bzw. der Diskriminierung zwischen OsteuropäerInnen und Menschen mit einer anderen Migrationsgeschichte, wie zum Beispiel arabisch gelesene Menschen?
2: Das gibt es ganz sicher. Ich kann das nicht für die Jobcenter sagen, weil ich da keine vergleichenden Studien kenne. Was wir aber wissen aus allen Studien, ist, dass Menschen, die äußerlich als vermeintlich fremd gelesen werden, viel häufiger diskriminiert werden oder Rassismus erleben als Menschen, bei denen das nicht auf den ersten Blick der Fall ist. Und viele Menschen aus dem östlichen Europa können sozusagen im Sinne eines Passing sich unsichtbar machen. Nicht alle, beileibe, aber viele. Das ist kein freiwilliger Prozess, sondern das ist in meinem Verständnis ein gewaltvoller Prozess, weil ich damit meine eigene Geschichte und meine Identität verstecke, in der Annahme, dass sie nicht gerne gesehen ist. Aber es ist trotzdem etwas, was Menschen, die als äußerlich vermeintlich fremd hier gelesen werden, eben nicht machen können. Und das macht einen großen Unterschied auf jeden Fall.
1: Und was leiten Sie nun auf der Basis Ihrer Studienergebnisse für politische Handlungsempfehlungen ab?
2: Also der erste und ganz konkrete und meiner Meinung nach auch wichtigste wäre ein gesetzgeberischer. Es gibt nämlich einen gesetzlichen Rahmen, um solche Dinge, wie wir sie jetzt in der Studie herausgefunden haben, zu verhindern. Das ist das AGG, das Allgemeine Gleichbehandlungsgesetz. Das gibt es in diesem Land seit einigen Jahren. Es befindet sich gerade aktuell in einer Überarbeitung, in einer Novelle der jetzigen Bundesregierung. Und was auch in der Novelle wieder nicht steht, ist, dass das AGG auch Gültigkeit hat für staatliche Institutionen. Das heißt, das AGG gilt aktuell für meinen Arbeitskontext, aber nicht, wenn ich mich durch Behörden oder eben durch Jobcenter, andere staatliche Institutionen diskriminiert fühle, dann kann ich mich nicht aufs AGG berufen. Das ist eine Forderung, die wird von betroffenen Verbänden schon seit Jahren erhoben. Ich sehe auch nicht, warum das nicht umgesetzt werden sollte und ist leider in der aktuellen Novelle auch nicht drin. Das ist ein großes Manko, weil die Menschen dann wirklich eine juristische Handhabe hätten. Darüber hinaus plädieren wir dafür, allgemein die Sensibilität für Diskriminierungsproblematik auszubauen, entsprechende Schulungen. Wir haben viele Mitarbeitenden in den Jobcentern, denen das sehr bewusst ist. Wir haben eine ganz große Spannbreite natürlich von Verhaltensmustern festgestellt. Das Jobcenter ist kein monolithischer Block, sondern ein Spiegelbild der Gesellschaft. Es gab ganz unterschiedliche Herangehensweisen, das möchte ich betonen. Und eben auch speziell diese Art von Diskriminierung auf dem Schirm zu haben, weil sie eben häufig übersehen wird.
1: Und können Sie zum Abschluss vielleicht den betroffenen Menschen irgendwie Tipps geben oder Anlaufstellen empfehlen, um sich gegen diese Diskriminierung dann auch wehren zu können?
2: Ja, also eine Anlaufstelle ist auf jeden Fall die Antidiskriminierungsstelle des Bundes, die vielfach vertreten ist, also vor Ort und auch online natürlich. Darüber hinaus würde ich auf die Gewerkschaften verweisen, die häufig eben auch mehrsprachige Beratungen anbieten und sehr aktiv sind in diesem Bereich und die vor Ort versuchen, ganz grundlegende und wichtige Rechte durchzusetzen. Und dort finden sich viele Menschen, die um diese Problematik wissen und die auf jeden Fall dafür ansprechbar sind. Und ich würde immer dazu raten, sich an eine entsprechende Organisation zu wenden, weil es deutlich einfacher ist, es nicht alleine durchkämpfen zu müssen.
0: Wer nun mehr zu der Studie erfahren möchte, findet diese auf der Webseite der Antidiskriminierungsstelle des Bundes.

0: A Kind of Magic von Queen um mittlerweile 8.30 Uhr hier auf Oldenburg 1 und 8:30. Das bedeutet natürlich, ist ein weiteres Mal Zeit für die Oldenburg 1 Lokalnachrichten und die gibt's jetzt von Hanna Ellmann.
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3: An diesem Wochenende finden die 43. Internationalen Keramiktage Oldenburg statt. Am 1. und 2. August präsentieren dabei hunderte Keramikschaffende aus ganz Deutschland und anderen europäischen Ländern Gefäße, Objekte und Skulpturen auf dem Schlossplatz hier in Oldenburg. Die Internationalen Keramiktage Oldenburg werden seit 1999 von der Werkschule organisiert und ziehen seitdem jährlich tausende Kunstbegeisterte aus ganz Europa an. Ab sofort können BürgerInnen ihren Wohnsitz jetzt auch online anmelden. Dabei wird die Meldebescheinigung elektronisch ausgestellt. Die neuen digitalen Angebote sollen Behördengänge einfacher und schneller machen, wie die Stadt mitteilte. Um das digitale Angebot nutzen zu können, werden ein Personalausweis mit aktivierter Online-Ausweisfunktion, ein Bund-ID-Konto und ein Smartphone mit Ausweis-App vorausgesetzt. Die Stadt Oldenburg zahlt Studierenden und Auszubildenden 100 Euro Begrüßungsgeld. Anspruch darauf haben alle, die in diesem Jahr erstmals wegen ihres Studiums oder ihrer Ausbildung nach Oldenburg gezogen sind und hier ihren Hauptwohnsitz angemeldet haben. Eine Immatrikulations- oder Ausbildungsbescheinigung wird vorausgesetzt. Der Antrag auf das Begrüßungsgeld kann auch bis zum 31. Dezember eingereicht werden.
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0: Es ist immer noch leicht bewölkt hier in Oldenburg bei 17 Grad. Den ganzen Tag über bleibt es auch wechselnd bewölkt. Ab Nachmittag ist auch immer wieder mit Regen zu rechnen. Gegen Abend wird es aber schöner und es klart wieder auf bei einer heutigen Höchsttemperatur von so um die 25 Grad. Heute Nacht wird es ebenfalls wechselnd bewölkt. Die Temperaturen sinken auf um die 17 Grad ab. Und morgen dann der Samstag, der ist ein Mix aus Sonne und Wolken. Trocken bleibt es allerdings bei maximal 23 Grad morgen. Und der Sonntag, der sieht ähnlich aus. Es bleibt weiterhin wechselhaft und trocken bei einer Höchsttemperatur von 25 Grad.
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0: Nichts los auf den Fernstraßen, wir gucken ins Stadtgebiet. Hier ist die Fahrbahn des Borcherswegs im Einmündungsbereich zur Bremer Heerstraße gesperrt. Die Thielbecker Trelle bleibt weiterhin zwischen dem Dieselweg und der Straße am Schmehl dicht. Die Donnerschwerstraße ist zwischen der Straßburger Straße und der Tarstrupper Straße gesperrt und die Alexanderstraße ist ebenfalls gesperrt. Und zwar zwischen der Bürgerfelder Straße und im Dreieck bis hin zur Hausnummer 234. Gebaut wird weiterhin fleißig einmal in der Tirpitzstraße und in der Ziegelhofstraße. Da befinden sich unsere beiden Dauerbaustellen. Die gibt es noch bis Herbst bzw. Ende des Jahres und geblitzt wird ebenfalls. Die beiden mobilen Blitzer sind heute postiert worden, einmal im Alkenweg und in der Ekernstraße. Achten Sie also besonders auf Ihr Tempo und kommen Sie allgemein gut und vor allen Dingen sicher durch den Verkehr im Nordwesten mit dem Lokalsender Oldenburg 1. Wir machen jetzt weiter mit der zweiten Hälfte der Sendung, der morgen hier auf Oldenburg 1 mit ein bisschen Justin Timberlake.

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1: Der NABU Oldenburger Land veranstaltet heute eine geführte Fledermauswanderung durch den Oldenburger Schlossgarten. Interessierte haben hier die Möglichkeit, Fledermäuse mithilfe eines Fledermausdetektors zu entdecken und ihre Ultraschallrufe hörbar zu machen. Außerdem werden für Kinder auch Fledermausspiele angeboten. Eine Anmeldung ist telefonisch oder per E-Mail erforderlich. Los geht's mit der Fledermauswanderung heute um 21 Uhr. Im Amadeus findet morgen ein Hardcore- und Punk-Konzert statt. Hier treten die Bands Hoods, Big Brick by Brick und Give 'em Blood auf. Sie erwartet einen Abend mit schnellen, aggressiven Beats, schweren metallischen Riffs und tiefen Rhythmuswechseln. Das Konzert wird getragen von einer düsteren und aggressiven Atmosphäre. Es beginnt morgen um 18 Uhr dann im Amadeus. Und am Sonntag veranstaltet das Landesmuseum Natur und Mensch die Familienführung Grillabend bei den Neandertalern. Der Museumsvermittler Robert Lohkamp beantwortet unter anderem die Fragen, wie unsere Vorfahren gegessen haben, wie gekocht wurde und was mit den Abfällen passierte. Die Führung beginnt am Sonntag um 11.15 Uhr im Landesmuseum Natur und Mensch. Und das war's auch schon mit den Veranstaltungstipps fürs Wochenende. Hier geht's weiter mit Depeche Mode.

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1: Um 9 Uhr mit Milat Kupay. Die FIFA will an ihren umstrittenen Investorenplänen rund um die Fußball-WM festhalten. Der Weltverband hat am Morgen eine Erklärung veröffentlicht als Reaktion auf den angedrohten WM-Boykott aus Europa. Aus der NDR-Nachrichtenredaktion Thomas Kuhlmann.
2: Die FIFA habe die Kritik zur Kenntnis genommen und respektiere, dass es Bedenken gebe. Beim Plan, die Rechte an der WM teilweise zu verkaufen, will sie aber bleiben. Das sei ein demokratischer Prozess, schreibt die FIFA. Schuld an der Aufregung sei auch eine angeblich fehlerhafte Berichterstattung in den Medien. Und, Zitat FIFA, niemand verkauft den Fußball. Genau daran gibt es aber immer mehr Zweifel. Die UEFA droht mit WM-Boykotten. Auch der Kontinentalverband CONCACAF, unter anderem mit USA und Mexiko, stellt sich gegen Infantino. Zusammen wären das aber nur 90 Nein-Stimmen. 106 wäre nötig, um einen WM-Verkauf wirklich aufzuhalten. Und der Kommerzialisierungskurs hat auch Unterstützer im Weltfußball. Die Afrikanische Fußballunion hat ihre Mitglieder aufgerufen, den Investorenplan zu prüfen.
1: Nach der Ankunft von tausenden Migranten in der spanischen Nordafrika-Exklave Ceuta hat die Regierung in Madrid zur Unterstützung der örtlichen Polizei das Militär geschickt. Bei dem Versuch, die Grenze zu überqueren, kamen Behörden zufolge offenbar mindestens 16 Menschen ums Leben. Die Menschen schwimmen Berichten zufolge von Marokko aus los. Stefan Ehlert aus Rabat zu den Hintergründen.
3: Also wir haben es eindeutig mit einem Social-Media-Phänomen zu tun. Es hat sich herumgesprochen, dass der spanische Oberstgerichtshof entschieden hat, wenn man schwimmend aufgegriffen wird auf hoher See im Wasser, dann kann man nicht einfach direkt zurückgewiesen werden, abgeschoben werden, sondern durchläuft ein normales Aufnahmeverfahren, gewinnt Zeit in Ceuta, um dann vielleicht auf diese Art und Weise regulär in die EU zu gelangen. Das ist der Hintergrund, warum Hunderte und man schätzt bis zu 2000 Menschen in den letzten Tagen und Wochen versucht haben, diese etwa vierstündige Strecke schwimmend zurückzulegen. Nicht ganz ohne Hilfsmittel, mit Neoprenanzügen, mit Schwimmreifen, Autoreifen, was auch immer. Ich habe gehört,

0: internationalen Stabilisierungstruppe. In den kommenden 2 Wochen soll ein genauer Zeitplan für die Entwaffnung erarbeitet werden. Gegenüber Nachrichtenagenturen bestätigten hochrangige Hamas-Vertreter die Einigung. Ein offizielles Statement der militanten Gruppierung gibt es jedoch noch nicht. Israel war an den Verhandlungen nicht direkt beteiligt. Ob die Regierung Netanyahu dem vorliegenden Fahrplan zustimmt, gilt als unsicher.
1: Das US-amerikanische KI-Unternehmen Anthropic hat einen Zwischenfall mit einer künstlichen Intelligenz gemeldet. Sie drang demnach in Testläufen ungeplant in Computersysteme von 3 Unternehmen ein. Weder die Betroffenen noch Anthropic hätten das bemerkt. Aufgefallen sei das erst bei einer nachträglichen Überprüfung von Testläufen. Vor einigen Wochen hatte sich bereits eine KI von OpenAI eigenständig Zugang zum Internet verschafft und war in Computersysteme einer Firma eingedrungen. Unwetter haben gestern Abend im Norden zahlreiche Schäden verursacht. Im mittleren Niedersachsen, in Lauenburg und in Mecklenburg warf der Sturm viele Bäume um. Nördlich von Celle erreichte er Orkanstärke. Hier wurden 148 Kilometer pro Stunde gemessen. Im Landkreis Uelzen wurde an der Bahnstraße eine Oberleitung beschädigt. Deswegen fallen wohl bis zum Mittag Regionalzüge aus. Durch Starkregen kam in der Grafschaft Bentheim ein Transporter von der Fahrbahn ab und kippte um. Die 20-jährige Fahrerin wurde schwer verletzt. In Hannover wurde ein Open-Air-Konzert abgesagt. Das Maschseefest begann verspätet. Und auch heute muss der Norden lokal mit Schauern, Hagel und kräftigen Gewittern rechnen. Das waren die Nachrichten.
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5: Es ist stark bewölkt mittlerweile hier in Oldenburg bei aktuell 19 Grad. Den ganzen Tag über bleibt es noch wechselnd bewölkt. Ab Nachmittag ist auch immer wieder mit Regen zu rechnen. Gegen Abend klart es dann endlich wieder auf bei heutigen Höchsttemperaturen von 25 Grad. Bewölkt bleibt es auch heute Nacht. Die Temperaturen sinken ab auf so um die 17 Grad. Und morgen dann der Samstag, da haben wir erstmal einen Mix aus Sonne und Wolken. Trocken soll es aber bleiben bei morgigen Höchstwerten von so um die 23 Grad. Und Sonntag sieht es dann ähnlich aus. Wieder ein Mix aus Sonne und Wolken, wieder wechselhaft, wieder trocken. Bei maximal 25 Grad.
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5: Immer noch nichts los auf den Fernstraßen in und um Oldenburg. Wir gucken also mal ins Stadtgebiet. Hier ist nämlich die Fahrbahn des Borcherswegs im Einmündungsbereich zur Bremer Heerstraße gesperrt. Die Twilbeker Trenne bleibt weiterhin zwischen dem Dieselweg und der Straße am Schmehl dicht. Die Donnerschwer Straße ist zwischen der Straßburger Straße und der Tastrupper Straße gesperrt. Und die Alexanderstraße, die ist im Kreuzungsbereich Bürgerfelder Straße zu im Dreieck bis hin zur Hausnummer 234 gesperrt. Dauerbaustellen haben wir auch, 2 Stück um genau zu sein. Einmal wird gebaut in der Tirpitzstraße und einmal in der Ziegelhofstraße. Und ebenfalls 2 Stück haben wir Blitzer. Die mobilen Blitzer sind heute aufgestellt worden, einmal im Alkenweg und in der Ekernstraße. Achten Sie hier also besonders auf Ihr Tempo und kommen Sie allgemein gut und vor allen Dingen sicher durch den Verkehr im Nordwesten mit Ihrem Lokalsender Oldenburg 1. Sie hören weiterhin den Morgen hier auf Oldenburg 1. Mein Name ist Thjörn Radke, ich bin noch eine gute Stunde für Sie im Studio und wir hören jetzt Beat It von Michael Jackson.

Kommen wir nun zu unserem Album der Woche. Das ist diese Woche Easy Peeler, das erste Album der deutschen Gitarristin und Sängerin Brockhoff. Lina Brockhoff aus Hamburg, die hat 2022 ihre erste EP herausgebracht. Sie ist mit zahlreichen Nachwuchspreisen ausgezeichnet worden und war in den letzten Jahren vor allem in Deutschland, aber auch in ganz Europa live zu sehen. Unter anderem war sie das als Support für Paolo Nutini oder Giant Rooks. Sie spielt englischsprachigen Indie-Rock mit Elementen aus Grunge-Rock aus den 90er Jahren. Ihr musikalischer Stil wird oft mit dem von amerikanischen Musikerinnen wie Phoebe Bridgers oder Sophie Ellison, alias Soccer Mommy, verglichen. Dabei hatte sie als Teenagerin mit Taylor Swift, Avril Lavigne oder auch Miley Cyrus eher poprockige Megastars als Vorbilder. Vielleicht kommt daher auch die Inspiration für einige ihrer eingängigen Popmelodien. Die Songs aus ihrem Debütalbum stammen alle aus ihrer eigenen Feder. Sie hat viele davon in Zusammenarbeit mit anderen Musikern fertiggestellt. Dazu gehören unter anderem die Gitarristen Christian Hartung und Fabian Huch, die zugleich auch Teil ihrer festen Band sind. Denn Brockhoff sind auf dem Debütalbum nämlich eine fünfköpfige Gruppe, die einen sehr lauten, aber dennoch melodischen und gitarrenorientierten Rocksound präsentiert. Hören wir doch mal rein. Hier sind Brockhoff mit Willows.

Brockhoff waren das mit Willows. Und ich möchte einmal schließen mit ein paar Worten der Oldenburg 1 Musikredaktion. Die meinen nämlich, Lila Brockhoff hat mit ihrem Debütalbum einen hörenswerten Mix aus Rock und Pop vorgelegt. Die äußerst druckvolle Produktion des Albums, die vermittelt manchmal das Gefühl, als würde die Sängerin direkt neben einem ihre Gitarren eingestöpselt haben. Ein beachtlicher Sound mit bemerkenswerten Songs. Easy Peeler von Brockhoff ist am 6. Juni erschienen.

0: Lady Hawk war das mit Paris is Burning hier um 9.30 Uhr auf Oldenburg 1 und bei 9.30 Uhr ist es mal wieder Zeit für die Oldenburg 1 Lokalnachrichten und die gibt's jetzt mal wieder live im Studio von Hannah Ellmann.
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3: An diesem Wochenende finden die 43. Internationalen Keramiktage Oldenburg statt. Am 1. und 2. August präsentieren dabei hunderte Keramikschaffende aus ganz Deutschland und anderen europäischen Ländern Gefäße, Objekte und Skulpturen auf dem Schlossplatz hier in Oldenburg. Die Internationalen Keramiktage Oldenburg werden seit 1999 von der Werkschule organisiert und ziehen seitdem jährlich tausende Kunstbegeisterte aus ganz Europa an. Ab sofort können BürgerInnen ihren Wohnsitz jetzt auch online anmelden. Dabei wird die Meldebescheinigung elektronisch ausgestellt. Die neuen digitalen Angebote sollen Behördengänger einfacher und schneller machen, wie die Stadt mitteilte. Um das digitale Angebot nutzen zu können, werden ein Personalausweis mit aktivierter Online-Ausweisfunktion, ein Bund-ID-Konto und ein Smartphone mit Ausweis-App vorausgesetzt. Die Stadt Oldenburg zahlt Studierenden und Auszubildenden 100 Euro Begrüßungsgeld. Anspruch darauf haben alle, die in diesem Jahr erstmals wegen ihres Studiums oder ihrer Ausbildung nach Oldenburg gezogen sind und hier ihren Hauptwohnsitz angemeldet haben. Eine Immatrikulations- oder Ausbildungsbescheinigung wird vorausgesetzt. Der Antrag auf das Begrüßungsgeld kann auch bis zum 31. Dezember eingereicht werden.
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0: Es ist immer noch stark bewölkt hier in Oldenburg bei 19 Grad und das ändert sich den ganzen Tag über nicht sonderlich. Es bleibt wechselnd bewölkt. Ab Nachmittag ist auch immer wieder mit vereinzelten Regenschauern zu rechnen. Gegen Abend erst klart es wieder auf und die Sonne kommt ein bisschen raus, heute bei Höchsttemperaturen von 25 Grad. Bewölkt bleibt es auch heute Nacht bei Temperaturen von um die 17 Grad und morgen dann der Samstag, der ist ein Mix aus Sonne und Wolken und trocken wird es auch bei einer Höchsttemperatur von so um die 23 Grad. Und Sonntag sieht es ähnlich wechselhaft aus. Trocken bleibt es dennoch bei einer Höchsttemperatur von 25 Grad.
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0: Nichts los auf den Fernstraßen. Wir gucken ins Oldenburger Stadtgebiet. Hier ist die Fahrbahn des Borcherswegs im Anmündungsbereich zur Bremer Heerstraße gesperrt. Die Tübecker Trelle bleibt weiterhin zwischen dem Dieselweg und der Straße am Schmehl gesperrt. Die Donnerschwerstraße ist zwischen der Straßburger Straße und der Tastrupper Straße gesperrt und die Alexanderstraße ist ebenfalls gesperrt und zwar im Kreuzungsbereich Bürgerfelder Straße im Dreieck bis hin zur Hausnummer 234. Weiter geht's mit den Dauerbaustellen. Zwei Stück haben wir hier in Oldenburg. Einmal in der Tirpitzstraße und in der Ziegelhofstraße wird gebaut. Das dauert da auch noch ein bisschen länger. Und zwei Blitzer haben wir ebenfalls. Einmal wird Blitz im Alkenweg und einmal in der Ekernstraße. Und das war's auch schon fürs Erste vom Oldenburger Verkehr. Kommen Sie weiterhin gut und vor allem sicher durch den Verkehr im Nordwesten mit Ihrem Lokalsender Oldenburg 1.

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1: Der NABU Oldenburger Land veranstaltet heute eine geführte Fledermauswanderung durch den Oldenburger Schlossgarten. Interessierte haben hier die Möglichkeit, Fledermäuse mithilfe eines Fledermausdetektors zu entdecken und ihre Ultraschallrufe hörbar zu machen. Außerdem werden für Kinder auch Fledermausspiele angeboten. Eine Anmeldung ist telefonisch oder per E-Mail erforderlich. Los geht's heute um 21 Uhr. Im Amadeus findet morgen ein Hardcore- und Punk-Konzert statt. Hier treten die Bands Hoods, Brick by Brick und Give 'em Blood auf. Sie erwartet einen Abend mit schnellen, aggressiven Beats, schweren metallischen Riffs und tiefen Rhythmuswechseln. Das Konzert wird getragen von einer düsteren und aggressiven Atmosphäre und beginnt morgen um 18 Uhr im Amadeus. Und zu guter Letzt diesen Sonntag veranstaltet das Landesmuseum Natur und Mensch die Familienführung Grillabend bei den Neandertalern. Der Museumsvermittler Robert Lohkamp beantwortet unter anderem die Fragen, wie unsere Vorfahren gegessen haben, wie gekocht wurde und was mit den Abfällen passierte. Die Führung beginnt am Sonntag um 22:45 im Landesmuseum Natur und Mensch. Und das waren auch schon unsere Veranstaltungstipps fürs Wochenende. Hier geht's jetzt weiter mit ein bisschen Kesha und TikTok.
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Ein bisschen Weihnachtsstimmung im Juli mit Frosty the Snowman von den Beach Boys. Und damit sind wir auch schon fast am Ende des Morgens hier auf Oldenburg 1 angelangt. Wir haben es jetzt fast 9:04, aber keine Sorge, um 10 Uhr geht es hier weiter mit der Sendung am Vormittag. Dann ist Hannah Ellmann für Sie im Studio. Für Sie im Studio für die letzten 3 Stunden war Thorben Radtke. Schön, dass Sie mit dabei waren. Ich wünsche Ihnen noch einen angenehmen Freitag und schon mal ein schönes Wochenende. Ehe ich Sie in den Freitag entlasse, habe ich aber noch einen Song für Sie. Und das ist 1000 Miles von Vanessa Carlton. Ich wünsche Ihnen noch einen schönen Tag. Tschüss.

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1: Um 10 Uhr mit Milad Kupay. Die spanische Regierung hat angekündigt, Militär in die spanische Exklave Ceuta in Nordafrika zu senden. Dort sind spanischen Medienberichten zufolge in den vergangenen Tagen mehr als 40.000 Menschen auf der Flucht angekommen. Aus der NDR-Nachrichtenredaktion Jenny Kallenbrunn.
2: Viele der Menschen auf der Flucht sind aus eigener Kraft nach Ceuta geschwommen von Marokko aus. Dabei sind mindestens 16 Menschen ertrunken und wurden von der Guardia Civil geborgen. Die spanische Regierung hat jetzt zur Unterstützung der örtlichen Polizei das Militär nach Ceuta geschickt, Soldaten und eine Tauchereinheit. Vor 3 Wochen hatte Spaniens oberster Gerichtshof entschieden, dass es zulässig ist, Menschen auf der Flucht sofort zurückzuweisen, wenn sie irregulär eine Grenze überschreiten und dabei einen Zaun oder eine andere Sperre überwinden. Allerdings gilt das laut dem Urteil nicht für Menschen, die über einen unbefestigten Grenzabschnitt nach Spanien gelangen, zum Beispiel also über das Meer. Auch in der zweiten spanischen Nordafrika-Exklave Melilla haben inzwischen etwa 400 Menschen auf der Flucht die Grenze überwunden. Laut Präsident Imbroda sind die Menschen über Land von Marokko aus und über einen Damm im Süden der Stadt in das Gebiet gelangt.
1: Die FIFA will an ihren umstrittenen Investorenplänen rund um die Fußball-WM festhalten. Der Weltverband hat am Morgen eine Erklärung veröffentlicht, als Reaktion auf den angedrohten WM-Boykott aus Europa. Aus der NDR-Nachrichtenredaktion Thomas Kuhlmann.
3: Die FIFA habe die Kritik zur Kenntnis genommen und respektiere, dass es Bedenken gebe. Beim Plan, die Rechte an der WM teilweise zu verkaufen, will sie aber bleiben. Das sei ein demokratischer Prozess, schreibt die FIFA. Schuld an der Aufregung sei auch eine angeblich fehlerhafte Berichterstattung in den Medien. Und, Zitat FIFA, niemand verkauft den Fußball. Genau daran gibt es aber immer mehr Zweifel. Die UEFA droht mit WM-Boykotten. Auch der Kontinentalverband CONCACAF, unter anderem mit USA und Mexiko, stellt sich gegen Infantino. Zusammen wären das aber nur 90 Nein-Stimmen. 106 wären nötig, um einen WM-Verkauf wirklich aufzuhalten. Und der Kommerzialisierungskurs hat auch Unterstützer im Weltfußball. Die Afrikanische Fußballunion hat ihre Mitglieder aufgerufen, den Investorenplan zu prüfen.
1: US-Präsident Trump behauptet, er habe eine Einigung im Konflikt um den Gazastreifen erzielt. Demnach soll die Terrorgruppe Hamas entwaffnet werden und Israel seine Truppen abziehen. Jedoch haben weder die Hamas noch Israel offiziell zugestimmt. Aus Kairo Moritz Behrendt.
4: Die Vereinbarung sieht einen Fahrplan zur Abgabe aller Waffen in den Händen der Hamas und anderer Milizen im Gazastreifen vor. Darauf soll schrittweise der Rückzug israelischer Truppen aus den noch von ihnen kontrollierten Gebieten des Gazastreifens folgen. Die Waffen sollen an ein nationales palästinensisches Komitee übergeben werden. Diese Technokratenregierung soll künftig die zivile Verwaltung übernehmen, unterstützt von Soldaten

0: Dann gibt es nach Angaben der Kultusministerien genügend Hortplätze für die Ganztagsbetreuung. In Hamburg sind sogar seit 2012 alle Schulen Ganztagsschulen. Verdi kritisiert, dass Personal, Räume und eine Finanzierung in vielen Bundesländern fehlen und es Notlösungen werde geben müssen.
1: Im Streit um KI-generierte Songs hat die Musikverwertungsgesellschaft GEMA einen juristischen Erfolg erzielt. Das Landgericht München hat entschieden, dass das US-Unternehmen Suno Lieder für das KI-Training ohne Einwilligung der Urheber nicht nutzen darf. Im konkreten Fall ging es laut Gericht um 6 Lieder, darunter Atemlos und Forever Young. Die Entscheidung dürfte aber Bedeutung darüber hinaus haben. Das US-Unternehmen Suno bietet Nutzern die Möglichkeit, Lieder von künstlicher Intelligenz erstellen zu lassen. Das waren die Nachrichten.
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4: Derzeit ist es stark bewölkt hier bei uns in Oldenburg bei 20 Grad. Den ganzen Tag über bleibt es wechselnd bewölkt. Ab dem Nachmittag ist auch immer wieder mit Regen zu rechnen. Gegen Abend klart es dann wieder auf, bei maximal 25 Grad heute. In der Nacht bleibt es dann wechselnd bewölkt und die Temperaturen sinken zurück auf um die 17 Grad. Morgen gibt es einen Mix aus Sonne und Wolken, aber es bleibt trocken bei maximal 23 Grad. Und Sonntag haben wir ebenfalls eine Höchsttemperatur von 25 Grad.

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1: In nichts los auf den Fernstraßen, deswegen schauen wir direkt in unser Stadtgebiet. Die Fahrbahn des Borcherswegs ist im Einmündungsbereich zur Bremer Heerstraße gesperrt. Die Twelbeker Trede bleibt weiterhin zwischen dem Dieselweg und der Straße am Schmel gesperrt. Die Donnerschwer Straße ist zwischen der Straßburger Straße und der Tarstrupper Straße gesperrt. Und die Alexanderstraße ist im Kreuzungsbereich Bürgerfelder Straße im Dreieck bis hin zur Hausnummer 234 gesperrt. Außerdem haben wir auch wieder unsere Dauerbaustellen hier in Oldenburg, einmal in der Tirpitzstraße und in der Ziegelhofstraße. Und natürlich haben wir auch wieder unsere Blitzer, einmal im Alkenweg und in der Ekernstraße. Jetzt geht es weiter mit der Show am Vormittag. Mein Name ist Hannah Ellmann und wir hören jetzt It's My Life von Talk Talk.

0: Am 3. August 2014 nahm der sogenannte Islamische Staat die irakische Region um die Stadt Sinjar ein. Es wurden über 10.000 JesidInnen ermordet, verschleppt und gefangen genommen. Die Folgen des Genozids sind bis heute in der Region und darüber hinaus für die Überlebenden spürbar. Die Beratungsstelle für Geflüchtete Pena Gea und das Sinekar haben diesen Sonntag ein Gespräch mit Überlebenden JesidInnen aus dem Irak organisiert. Zusätzlich ist die Doku Angels of Sinjar zu sehen, in der eine Zeitzeugin bei ihrem Kampf ums Überleben begleitet wird. Sonia Alkes von der Beratungsstelle war bei Larissa Helmke im Studio und hat mit ihr über die Veranstaltung gesprochen.
1: 2014 fand ein Genozid in Nordirak statt. Es wurden unter anderem die mehrheitlich von JesidInnen bewohnte irakische Stadt Sinjar von der IS-Terrormiliz eingenommen. Hier wurden tausende JesidInnen ermordet und verschleppt. Was genau ist da 2014 denn passiert und wieso geht der Islamische Staat überhaupt gegen JesidInnen vor?
2: Wir veranstalten ja erstmal die Veranstaltung zur Jährung des Genozids, der sich ja dieses Jahr zum 12. Mal jährt, am 3. August. Und wie du gerade schon gesagt hast, ist am 3. August 2014 überfiel der sogenannte Islamische Staat die Shingal-Region im Nordirak. Dort leben halt die meisten JesidInnen. Es war auch ein geplanter Anschlag auf diese Region. Genau das zum einen. Und durch die systematischen Massakrierungen, Folterungen, Vergewaltigungen, Verschleppungen von Frauen und Kindern und auch der Zwangsrekrutierung von Jungen erlebte die jesidische Bevölkerung eben den 74. Völkermord. Also die Vertreibung, die Vernichtung, die Massakrierung von JesidInnen ist Teil ihrer Existenz sozusagen. Wir können sagen, dass im Zuge des Genozids im Jahr 2014 etwa 10.000 Menschen getötet worden sind, mehr als 400.000 aus ihrer Heimat vertrieben worden sind, über 7.000 Frauen und Kindern verschleppt worden sind und wir bis gegenwärtig über 2.500 JesidInnen haben, die vermisst sind.
1: Was genau ist denn mit diesen Menschen passiert, die in dem Moment das Glück hatten, das zu überleben? Also sind die dort geblieben? Sind sie geflüchtet? Was haben diese Menschen gemacht?
2: Genau, es sind natürlich sehr, sehr viele Familien in Geflüchtetenlager im Irak. Es sind sehr, sehr viele Menschen hier nach Deutschland geflüchtet. Es sind sehr, sehr viele noch in IS-Gefangenschaft. Wir haben, wenn wir uns das angucken, danach also sehr viel Aufnahme gehabt in Deutschland von JesidInnen nach dem Genozid.
1: Diesen Sonntag zeigt ihr von Pena Gea in Kooperation mit dem Sinekar die Doku Angels of Sinjar, die sich eben genau mit diesem Genozid beschäftigt. Es wird eine der Überlebenden, die auch in der Doku zu sehen ist, in Person auch anwesend sein. Wieso ist es euch denn so wichtig, an das Thema zu erinnern und dazu dann auch eine Überlebende direkt einzuladen?
2: Genau, wir haben jetzt erstmal diesen Tag veranstaltet, weil es wichtig ist zu gedenken, weil es wichtig ist zu erinnern und eben Betroffenen zuzuhören. Also das ist der Ausgangspunkt sozusagen eben dieser Veranstaltung und auch gleichzeitig einen Raum zu schaffen, der Begegnung überhaupt, der Solidarität, des Zusammenhalts. Dieser Tag jährt sich natürlich und der Genozid ist ja sozusagen nicht nur dann relevant, wenn sich der jährt, sondern es sind Lebenslagen und Lebensrealitäten dieser Menschen, die erstmal Lebensrealitäten sind und täglich sind. Wir zeigen den Film Angel of Sinjar, in dem einer unserer Referentinnen, nämlich Hanifa Abbas Khalafmau, begleitet wird. Hanifa hat selbst knapp nur den Genozid überlebt. Ihre 5 Schwestern sind vom IS verschleppt worden. In diesem Film wird, der von Hanna Polak ist, der auch an dem Abend mit deutschen Untertiteln gezeigt wird, begleitet Hanifa bei dem Kampf und bei ihrem unermüdlichen Kampf, eben ihre Schwestern zu befreien. Und das erleben wir hautnah mit in diesem Film. Genau, und das ist eine Referentin, die wir eingeladen haben, eine Genozidüberlebende. Und eine weitere Genozidüberlebende, die wir eingeladen haben in diesem Abend, ist Fawzia Amin Saido. Sie war erst 9 Jahre alt, als der sogenannte Islamische Staat die Shingal-Region überfallen hat und ist vom IS verschleppt worden über Syrien, über die Türkei, über Ägypten. Sie war über 10 Jahre in IS-Gefangenschaft. Und ist dann im Jahr 2024 im Oktober am Gazastreifen aufgefunden worden. Und seit Februar 2025 ist sie hier in Deutschland. Beide sind nicht nur Ratsuchende von uns, sondern eben auch WegbegleiterInnen. Sie sind FreundInnen. Sie sind beide Menschen, die sich unermüdlich dafür einsetzen, Sichtbarkeit zu schaffen, Stimmbarkeit zu schaffen, vor allem für jesidische Frauen.
1: Ihr werdet vor Ort dann also den Film schauen, aber du hast gerade schon gesagt, dass es auch ein Raum für Begegnung sein soll. Wie schafft ihr diesen Raum? Auf welchen Sprachen finden dann auch die Vorträge statt? Und wer ist so die Zielgruppe? Wer kann kommen zur Doku oder auch, um mit den beiden Überlebenden ins Gespräch zu kommen?
2: Dass es eine Einführung und erstmal eine Kontextualisierung von Beybun Seka gibt, die auch diesen Abend einfach initiiert hat und auch die Idee hatte, diesen Abend zu gestalten, um einfach auch einen Blick darauf zu werfen, auf die historische, aber auch auf die gegenwärtigen Bedingungen. Eine weitere wertschätzende Kollegin von uns aus dem Team Panager, Rujin Shaikhamu, die eben sozusagen das Ganze nochmal auf Kurdisch übersetzt, weil wir natürlich auch sehr viele Menschen und BesucherInnen haben werden, die Kurdisch sprechen. Der Film selbst ist in Kurdisch Shingali. Genau da haben wir jetzt auch sozusagen dafür gesorgt, dass es mit deutschen Untertiteln ist, damit der Zugang sozusagen ermöglicht werden kann. Und dann ist das moderierte Gespräch sozusagen auf Arabisch Shingali und wird dann aber auch von der Moderation sozusagen übersetzt ins Deutsche. Und wir haben nach diesem Film eben dieses moderierte Gespräch und wir werden dann aber auch einen Ausklang haben, in dem sozusagen auch gesprochen werden kann. Manche können vielleicht aber auch danach nicht wirklich sprechen, sondern es braucht irgendwie seine Zeit. Aber dass wir diesen Raum schaffen, um ihn zu haben, wie er genutzt werden möchte von den BesucherInnen, ist jedem selbst sozusagen überlassen.
1: Und wir können ja mal darüber sprechen. Du hast gerade schon auch erzählt, dass natürlich nicht nur dieser Genozid sich jährt und man sozusagen an einem Gedenktag das Thema nochmal so aus der Schublade holt, sondern dass es für viele auch heute noch einfach eine Lebensrealität bedeutet, wo Personen entweder vor Ort stark eingeschränkt sind oder geflüchtet sind, vielleicht in Deutschland untergekommen sind. Vielleicht haben es einige Personen in den Medien auch mitbekommen, aber das BAMF hat, also das Bundesamt für Migration und Flüchtlinge, hat vor ein paar Jahren auch als Statement rausgegeben, dass die Lage sich im Nordirak eigentlich wieder verbessert hat, Personen wieder zurück sollen. Es finden also de facto Abschiebungen statt, auch wieder in den Irak. Wie sieht die Lage aktuell aus, sowohl in Deutschland, für die, die hier jetzt eigentlich vielleicht auch weiterleben möchten, aber abgeschoben werden sollen? Und wie sieht die Lage auch im Irak aus? Sind die Bedingungen da besser? Können die Leute zurück? Wollen die Leute zurück?
2: Nein. Also vielleicht fange ich mal damit an, also dass die gegenwärtige Lage ist, dass der bundesweite Abschiebestopp für JesidInnen einfach ausgesetzt worden ist. Wir hatten jüngst den Fall im Mai 2025, wo ein Ratsuchender von uns abgeschoben worden ist in den Irak, abgesetzt worden ist mit 100 Euro in Bagdad. So. Und das Geflüchtetencamp von dem Bagdader Flughafen 8 Stunden weg ist, wo seine Familie untergebracht worden ist. So, das ist gerade die Praxis, also die Antwort sozusagen auf eine Anerkennung des Genozids seitens Deutschland ist die Abschiebung. Mehr können wir gerade dazu nicht sagen. Die Lage dort ist nicht lebbar für JesidInnen. Es wird immer wieder gesagt, okay, der IS sei territorial besiegt worden. So, er wirkt aber weiter. So, wir haben immer noch 2500 JesidInnen, die vermisst worden sind. Das ist kein Leben dort für JesidInnen, dass man sagt, okay, wir können sie dorthin abschieben, weil der IS sozusagen territorial besiegt worden ist. So, er wirkt weiter und die Gefahr ist einfach da, der Rassismus gegen JesidInnen ist da.
1: Hast du am Ende vielleicht noch Infos, wo man weitere Informationen zum Thema findet oder vielleicht Anlaufstellen, falls Personen sagen, ich kenne Personen, die vielleicht betroffen sind oder möchte Personen etwas an die Hand geben, dass sie aktiv werden können, dass sie eben nicht in so einer Ohnmacht vielleicht sich befinden?
2: Womit wir uns natürlich auch als Panagat, als bundesweite Online-Beratungsstelle mit vielen viele unserer Ratsuchende sind JesidInnen. So. Viele, dass wir natürlich auch, gerade wenn man unterstützen möchte, wir auf jeden Fall eine gute Anlaufstelle sind.
0: Weitere Infos zur Beratungsstelle für Geflüchtete PNAGER gibt's im Internet unter pnager.de. Los geht's mit der Doku Angels of Sinjar und dem anschließenden Zeitzeuginnengespräch diesen Sonntag um 17 Uhr im Cinecar. Jetzt geht's erstmal weiter mit unserer Show am Vormittag mit As Good As Gone von Andy Burrows. 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

0: Es ist kurz nach halb hier bei Oldenburg 1 und somit wieder allerhöchste Zeit für unsere Oldenburg-Lokalnachrichten. Diese hat nun Lilly Hausam für Sie.
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2: An diesem Wochenende finden die 43. Internationalen Keramiktage Oldenburg statt. Am 1. und 2. August präsentieren dabei hunderte Keramikschaffende aus ganz Deutschland und anderen europäischen Ländern Gefäße, Objekte und Skulpturen auf dem Schlossplatz hier in Oldenburg. Die Internationalen Keramiktage Oldenburg werden seit 1999 von der Werkschule organisiert und ziehen seitdem jährlich tausende Kunstbegeisterte aus ganz Europa an. Ab sofort können BürgerInnen ihren Wohnsitz auch online anmelden. Dabei wird die Meldebescheinigung elektronisch ausgestellt. Die neuen digitalen Angebote sollen Behördengänge einfacher und schneller machen, wie die Stadt mitteilte. Um das digitale Angebot nutzen zu können, werden ein Personalausweis mit aktiver Online-Ausweisfunktion, ein Bund-ID-Konto und eine Smartphone-Ausweis-App vorausgesetzt. Die Stadt Oldenburg zahlt Studierenden und Auszubildenden 100 Euro Begrüßungsgeld. Anspruch darauf haben alle, die in diesem Jahr erstmals wegen ihres Studiums oder ihrer Ausbildung nach Oldenburg gezogen sind und hier ihren Hauptwohnsitz angemeldet haben. Eine Immatrikulations- oder Ausbildungsbescheinigung wird vorausgesetzt. Der Antrag auf das Begrüßungsgeld kann noch bis zum 31. Dezember eingereicht werden.
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0: Derzeit ist es stark bewölkt hier bei uns in Oldenburg bei 21 Grad. Den ganzen Tag über bleibt es wechselnd bewölkt. Ab dem Nachmittag ist auch wie immer wieder mit Regen zu rechnen und gegen Abend klart es dann wieder auf bei maximal 25 Grad heute. In der Nacht bleibt es wechselnd bewölkt und die Temperaturen sinken zurück auf um die 17 Grad. Samstag gibt es dann einen Mix aus Sonne und Wolken, aber es bleibt trocken bei maximal 23 Grad. Am Sonntag haben wir ebenfalls eine Höchsttemperatur von 25 Grad.
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0: Nichts los auf den Fernstraßen, deswegen schauen wir direkt in unser Oldenburger Stadtgebiet. Die Fahrbahn des Bolcherswegs ist im Einmündungsbereich zur Bremer Heerstraße gesperrt. Die Twebeker Tredde bleibt weiterhin zwischen dem Dieselweg und der Straße am Schmier gesperrt. Die Donnerschwerstraße ist zwischen der Straßburger Straße und der Tatstrupper Straße gesperrt und die Alexanderstraße ist im Kreuzungsbereich Bürgerfelder Straße im Dreieck bis hin zur Hausnummer 234 gesperrt. Außerdem haben wir auch wieder unsere Dauerbaustellen hier in Oldenburg, einmal in der Tirpitzstraße und in der Ziegelhofstraße. Und wir haben auch wieder unsere Blitzer, einmal im Alkenweg und in der Ikernstraße. Jetzt geht's weiter hier bei Oldenburg 1 mit der Show am Vormittag. Mein Name ist Hanna Ellmann.

Unser Song des Tages kommt heute von Keshavara. Gemeinsam mit Shana Naresh präsentiert die Band ihre neue Single Pambu Moken Uncle. Ein Mix aus Disco, indischen Klängen und entspannten Sommervibes. Ein ungewöhnlicher Song, der sofort ins Ohr geht. Hören wir nun mal rein. Hier ist Keshavara featuring Sahana Naresh mit Pambu Moken Uncle.

0: 11.50 Uhr hier bei uns bei Oldenburg 1. Allerhöchste Zeit für unsere Veranstaltungstipps.
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0: Das beliebte Open-Air-Kino vom Bahnhofsverein Westerstede zeigt heute den Film Extrawurst. Die Komödie handelt von einem Treffen, um das Sommerfest in einem deutschen Provinz-Tennisclub vorzubereiten. Die Versammlung eskaliert, als vorgeschlagen wird, für das einzige muslimische Mitglied einen separaten Grill anzuschaffen. Daraus wird eine hitzige Debatte über gesellschaftliche und persönliche Konflikte. Extrawurst wird heute um 22 Uhr am Alten Bahnhof in Westerstede gezeigt. Der NABU Oldenburger Land veranstaltet heute eine geführte Fledermauswanderung durch den Oldenburger Schlossgarten. Interessierte haben hier die Möglichkeit, Fledermäuse mit Hilfe eines Fledermausdetektors zu entdecken und ihre Ultraschallrufe hörbar zu machen. Außerdem werden für Kinder auch Fledermausspiele angeboten. Eine Anmeldung ist telefonisch oder per E-Mail erforderlich. Los geht's mit der Fledermauswanderung heute um 21 Uhr. Im Amadeus findet morgen ein Hardcore- und Punk-Konzert statt. Hier treten die Bands Hoods, Brick by Brick und Give 'em Blood auf. Sie erwartet einen Abend mit schnellen, aggressiven Beats, schwere metallische Riffs und tiefe Rhythmuswechsel. Das Konzert wird getragen von einer düsteren und aggressiven Atmosphäre. Das Konzert beginnt morgen um 18 Uhr im Amadeus. Am Sonntag veranstaltet das Landesmuseum Natur und Mensch Oldenburg die Familienführung Grillabend bei den Neandertalern. Der Museumsvermittler Robert Lohkamp beantwortet unter anderem die Fragen, wie unsere Vorfahren gegessen haben, wie gekocht wurde und was mit den Abfällen passierte. Die Führung beginnt am Sonntag um 11.15 Uhr im Landesmuseum Natur und Mensch.

0: nach Spanien gelangen, zum Beispiel also über das Meer. Auch in der zweiten spanischen Nordafrika-Exklave Melilla haben inzwischen etwa 400 Menschen auf der Flucht die Grenze überwunden. Laut Präsident Imbroda sind die Menschen über Land von Marokko aus und über einen Damm im Süden der Stadt in das Gebiet gelangt.
1: Die FIFA will an ihren umstrittenen Investorenplänen rund um die Fußball-WM festhalten. Der Weltverband hat am Morgen eine Erklärung veröffentlicht, als Reaktion auf den angedrohten WM-Boykott aus Europa. Aus der NDR-Nachrichtenredaktion Thomas Kuhlmann.
2: Die FIFA habe die Kritik zur Kenntnis genommen und respektiere, dass es Bedenken gebe. Beim Plan, die Rechte an der WM teilweise zu verkaufen, will sie aber bleiben. Das sei ein demokratischer Prozess, schreibt die FIFA. Schuld an der Aufregung sei auch eine angeblich fehlerhafte Berichterstattung in den Medien. Und, Zitat FIFA, niemand verkauft den Fußball. Genau daran gibt es aber immer mehr Zweifel. Die UEFA droht mit WM-Boykotten. Auch der Kontinentalverband CONCACAF, unter anderem mit USA und Mexiko, stellt sich gegen Infantino. Zusammen wären das aber nur 90 Nein-Stimmen. 106 wären nötig, um einen WM-Verkauf wirklich aufzuhalten. Und der Kommerzialisierungskurs hat auch Unterstützer im Weltfußball. Die Afrikanische Fußballunion hat ihre Mitglieder aufgerufen, den Investorenplan zu prüfen.
1: Im Juli waren mehr als 580.000 Menschen im Norden als arbeitslos gemeldet. So suchten in Niedersachsen gut 280.000 Menschen einen Job, in Schleswig-Holstein und Hamburg waren es je fast 97.000, in Mecklenburg-Vorpommern mehr als 63.000 und in Bremen 43.000. Bei den Arbeitslosenquoten bleibt Schleswig-Holstein Spitzenreiter mit 5,9%, Bremen als Schlusslicht hat mit 11,4% fast die doppelte Quote. Die Arbeitslosenzahlen steigen im Sommer traditionell, denn dann zum Ende des Schul- und Ausbildungsjahres melden sich immer wieder viele junge Leute arbeitslos. Das erklärte die Bundesagentur für Arbeit. Nach jahrelanger Vorbereitung tritt morgen der Rechtsanspruch auf Ganztagsbetreuung für Kinder in der ersten Klasse in Kraft. Gewerkschaften bezweifeln, dass die Schulen ausreichend darauf vorbereitet sind. Aus der NDR-Nachrichtenredaktion Nina Schön.
3: Ganztagsbetreuung meint täglich 8 Stunden Bildung und Betreuung in Hort oder Schule, auch in den Ferien. Zunächst gilt das ab dem kommenden Schuljahr aber nur für die Erstklässler. Jedes Jahr soll dann eine Jahrgangsstufe dazukommen. In allen norddeutschen Bundesländern gibt es nach Angaben der Kultusministerien genügend Hortplätze für die Ganztagsbetreuung. In Hamburg sind sogar seit 2012 alle Schulen Ganztagsschulen. Verdi kritisiert, dass Personal, Räume und eine Finanzierung in vielen Bundesländern fehlen und es Notlösungen werde geben müssen.

0: kamen bei den Bränden 3 Feuerwehrleute ums Leben. Auch im Süden und Westen der Türkei gibt es zahlreiche Feuer. Seit Mittwoch wurden laut den Behörden fast 170 Brände gemeldet. Das waren die Nachrichten.
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4: Derzeit ist es stark bewölkt hier bei uns in Oldenburg bei 21 Grad. Es bleibt heute den ganzen Tag über wechselnd bewölkt und ab dem Nachmittag ist auch immer wieder mit Regen zu rechnen. Gegen Abend klart es sich dann aber wieder auf bei maximal 25 Grad heute. In der Nacht bleibt es dann wechselnd bewölkt und die Temperaturen sinken zurück auf um die 17 Grad. Samstag gibt es einen Mix aus Sonne und Wolken, aber es bleibt trocken bei maximal 23 Grad. Am Sonntag erreichen wir eine Höchsttemperatur von 25 Grad.
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4: Nichts los auf den Fernstraßen, deswegen schauen wir direkt in unser Oldenburger Stadtgebiet. Die Fahrbahn des Bolcherswegs ist im Einbindungsbereich zur Bremer Heerstraße gesperrt. Die Twilbeker Trette bleibt weiterhin zwischen dem Dieselweg und der Straße am Schmel gesperrt. Die Donnerschwer Straße ist zwischen der Straßburger Straße und der Tarstrupper Straße gesperrt. Und die Alexanderstraße ist im Kreuzungsbereich Bürgerfelder Straße im Dreieck bis hin zur Hausnummer 234 gesperrt. Außerdem haben wir auch noch wieder unsere Dauerbaustellen hier in Oldenburg. Einmal in der Tirpitzstraße und in der Ziegelhofstraße. Und wir haben wieder unsere Blitzer, einmal im Alkenweg und in der Ekernstraße.

Es ist 11.15 Uhr und somit Zeit für einen Servicetalk hier von Oldenburg 1. Die COPD-Gruppe Oldenburg freut sich über weitere interessierte Betroffene, die Austausch, Unterstützung und gemeinsame Wege im Umgang mit der Erkrankung suchen. In der Gruppe treffen sich COPD-Betroffene, die ähnliche Erfahrungen teilen, sich gegenseitig stärken und voneinander lernen möchten. Neue Interessierte sind herzlich willkommen, ganz unabhängig davon, wie lange die Diagnose besteht oder wie ausgeprägt die Beschwerden sind. Bei Interesse bitte bei BQS Beratungsstelle für Selbsthilfegruppen melden. Einfach über die Internetseite oder per Mail.

0: Es ist 11.30 Uhr und somit wieder Zeit für unsere Oldenburg 1 Lokalnachrichten. Für Sie im Studio ist Lilly Hausam.
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3: An diesem Wochenende finden die 43. Internationalen Keramiktage Oldenburg statt. Am 1. und 2. August präsentieren dabei hunderte Keramikschaffende aus ganz Deutschland und anderen europäischen Ländern Gefäße, Objekte und Skulpturen auf dem Schlossplatz hier in Oldenburg. Die Internationalen Keramiktage Oldenburg werden seit 1999 von der Werkschule organisiert und ziehen seitdem jährlich tausende Kunstbegeisterte aus ganz Europa an. Ab sofort können BürgerInnen ihren Wohnsitz jetzt auch online anmelden. Dabei wird die Meldebescheinigung elektronisch ausgestellt. Die neuen digitalen Angebote sollen Behördengänge einfacher und schneller machen, wie die Stadt mitteilte. Um das digitale Angebot nutzen zu können, werden ein Personalausweis mit aktiver Online-Ausweisfunktion, ein Bund-ID-Konto und eine Smartphone mit Ausweis-App vorausgesetzt. Die Stadt Oldenburg zahlt Studierenden und Auszubildenden 100 Euro Begrüßungsgeld. Anspruch darauf haben alle, die in diesem Jahr erstmals wegen ihres Studiums oder ihrer Ausbildung nach Oldenburg gezogen sind und hier ihren Hauptwohnsitz angemeldet haben. Eine Immatrikulations- oder Ausbildungsbescheinigung wird vorausgesetzt. Der Antrag aufs Begrüßungsgeld kann noch bis zum 31. Dezember eingereicht werden.
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0: Derzeit ist es stark bewölkt hier bei uns in Oldenburg bei 22 Grad. Es bleibt heute den ganzen Tag überwiegend wechselnd bewölkt und ab dem Nachmittag ist auch immer wieder mit Regen zu rechnen. Gegen Abend klart es dann immer wieder auf, bei maximal 25 Grad heute. In der Nacht bleibt es dann weiter wechselnd bewölkt und die Temperaturen sinken zurück auf um die 17 Grad. Samstag gibt es einen Mix aus Sonne und Wolken, aber es bleibt trocken bei maximal 23 Grad. Sonntag erreichen wir dann eine Höchsttemperatur von 25 Grad, aber es bleibt trotzdem wechselnd bewölkt.
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0: Nichts los auf den Fernstraßen, deswegen schauen wir direkt in unser Oldenburger Stadtgebiet. Die Fahrbahn des Bolcherswegs ist im Einmündungsbereich zur Bremer Heerstraße gesperrt. Die Twierbeker Tredde bleibt weiterhin zwischen dem Dieselweg und der Straße am Schmähe gesperrt. Die Donnerschwerstraße ist zwischen der Straßburger Straße und der Taststrupper Straße gesperrt und die Alexanderstraße ist im Kreuzungsbereich Bürgerfelder Straße im Dreieck bis hin zur Hausnummer 234 gesperrt. Außerdem haben wir auch wieder unsere Dauerbaustellen hier in Oldenburg, einmal in der Tirpitzstraße und in der Ziegelhofstraße. Und wir haben natürlich auch wieder Blitzer hier bei uns in Oldenburg, einmal im Alkenweg und in der Ekernstraße. Passen Sie also hier weiterhin gut auf Ihr Tempo auf und kommen Sie gut durch den Verkehr hier bei Oldenburg 1.

Brockhoff von Easy Pilar, beziehungsweise mit Easy Pilar, ist unser Album der Woche. Easy Pilar ist das erste Album der deutschen Gitarristin und Sängerin Brockhoff. Lena Brockhoff aus Hamburg hat 2022 ihre erste EP herausgebracht. Sie ist mit zahlreichen Nachwuchspreisen ausgezeichnet worden und war in den letzten Jahren vor allem in Deutschland, aber auch in ganz Europa live zu sehen. Unter anderem als Support für Paolo Nutini oder Giant Rooks. Sie spielt englischsprachigen Indie-Rock mit Elementen aus Grunge-Rock aus den 90er Jahren. Ihr musikalischer Stil wird oft mit den von amerikanischen Musikerinnen wie Phoebe Bridgers oder Sophie Ellison alias Soccer Mommy verglichen. Dabei hatte sie als Teenagerin mit Taylor Swift und Miley Cyrus eher poprockige Megastars als Vorbilder. Vielleicht kommt daher auch die Inspiration für einige ihrer gängigen Popmelodien. Die Songs aus ihrem Debütalbum stammen alle aus ihrer eigenen Feder. Sie hat viele davon in Zusammenarbeit mit anderen Musikern fertiggestellt. Dazu gehören die Gitarristen Christian Hartung und Fabian Huch, die zugleich Teil ihrer festen Band sind. Brockhoff sind auf dem Debütalbum nämlich eine fünfköpfige Gruppe, die einen sehr lauten, aber dennoch melodischen und gitarrenorientierten Rocksound präsentiert. Hören wir also mal in einen Song aus dem neuen Album herein. Hier ist Brockhoff mit Willows.

Lena Brockhoff hat mit ihrem Debütalbum einen hörenswerten Mix aus Rock und Pop vorgelegt. Die äußerst druckvolle Produktion des Albums vermittelt manchmal das Gefühl, als würde die Sängerin direkt neben einem ihre Gitarre eingestöpselt haben. Ein beachtlicher Sound mit bemerkenswerten Songs.

Veranstaltungstipps. Das beliebte Open-Air-Kino vom Bahnhofsverein Westerstede zeigt heute den Film Extrawurst. Die Komödie handelt von einem Treffen, um das Sommerfest in einem deutschen Provinz-Tennisclub vorzubereiten. Die Versammlung eskaliert, als vorgeschlagen wird, für das einzige muslimische Mitglied einen separaten Grill anzuschaffen. Daraus wird eine hitzige Debatte über gesellschaftliche und persönliche Konflikte. Extrawurst wird heute um 22 Uhr am Alten Bahnhof in Westerstede gezeigt. Der NABU Oldenburger Land veranstaltet heute eine geführte Fledermauswanderung durch den Oldenburger Schlossgarten. Interessierte haben hier die Möglichkeit, Fledermäuse mit Hilfe eines Fledermausdetektors zu entdecken und ihre Ultraschallrufe hörbar zu machen. Außerdem werden für Kinder auch Fledermausspiele angeboten. Eine Anmeldung ist telefonisch oder per E-Mail erforderlich. Los geht's mit der Fledermauswanderung heute um 21 Uhr. Im Amadeus findet morgen ein Hardcore-Punk-Konzert statt. Hier treten die Bands Hoods, Brick by Brick und Give 'em Blood auf. Sie erwartet einen Abend mit schnellen, aggressiven Beats, schwere metallische Riffs und tiefe Rhythmuswechsel. Das Konzert wird getragen von einer düsteren und aggressiven Atmosphäre. Das Konzert beginnt morgen um 18 Uhr im Amadeus. Am Sonntag veranstaltet das Landesmuseum Natur und Mensch Oldenburg die Familienführung Grillabend bei den Neandertalern. Der Museumsvermittler Robert Lohkamp beantwortet unter anderem die Fragen, wie unsere Vorfahren gegessen haben, wie gekocht wurde und was mit den Abfällen passierte. Die Führung beginnt am Sonntag um 11.15 Uhr im Landesmuseum Natur und Mensch.

0: um 12 Uhr mit Benjamin Kirsch. Mindestens 40.000 Menschen haben in den vergangenen Tagen irregulär die Grenze zu Ceuta überwunden, schwimmend oder zu Fuß. Das geht aus Schätzungen der spanischen Polizei hervor. Die Agentur Reuters spricht von nahezu 50.000 Migranten, die in der spanischen Exklave angekommen sein sollen. Aus dem ARD-Studio Nordafrika, Stefan Ehlert.
1: Dort machen sich heute Spaniens Premierminister Sanchez und Innenminister Grande Marlaska ein Bild von der Lage. In Ceuta wohnen insgesamt rund 83.000 Menschen. Die Versorgung der Neuankömmlinge stellt die Aufnahmeeinrichtungen dort, nach Aussage des Regionalpräsidenten, vor unlösbare Aufgaben. Spanien hat zusätzlich Polizei und Militär mobilisiert, um die Grenze besser zu bewachen. Gleichzeitig machen sich weitere Menschen auf den Weg nach Ceuta. Die zweite spanische Exklave in Marokko, Melilla, hat ihre Grenzen vorsorglich komplett geschlossen. Marokkos Botschafterin in Spanien forderte als eine der ersten offiziellen Stimmen des Königreichs die Migranten im Namen der Regierung auf, in ihr Land zurückzukehren. Die Krise in Ceuta sei nicht im Interesse ihrer Regierung. Man strebe eine geordnete Einwanderung an.
0: FIFA-Chef Infantino bekommt für seine umstrittenen WM-Pläne immer mehr Gegenwind. Mit der asiatischen AfC stellt sich jetzt der dritte Kontinentalverband offen gegen ihn. Aus der NDR-Nachrichtenredaktion Thomas Kuhlmann.
2: Wir schließen uns dem Protest von UEFA und CONCACAF an, heißt es in einem Statement. Der Fußball hätte niemals in so eine Lage kommen dürfen. Der Asienverband droht nicht wie die UEFA mit Boykott, will aber den Angaben zufolge gegen eine entsprechende Änderung stimmen. Wenn sich daran alle, also auch die Infantino-freundlichen Verbände Saudi-Arabien und Katar zum Beispiel, halten, wäre die nötige Mehrheit von 106 Nein-Stimmen im Weltverband erreicht. Die FIFA selbst hatte am Morgen noch angekündigt, ihr Investorenmodell durchzuziehen. Man höre die Kritik und respektiere die Bedenken, es bleibe aber bei dem Plan, die WM-Rechte teilweise an Finanzinvestoren zu verkaufen. Dahinter steckt offenbar eine Gruppe aus dem Umfeld der Trump-Familie, konkret um einen Bruder von Präsidentensohn Kushner. Mitte September will Infantino bei der FIFA abstimmen lassen. Die genauen Mehrheitsverhältnisse bleiben unklar.
0: US-Präsident Trump behauptet, er habe eine Einigung im Konflikt um den Gazastreifen erzielt. Demnach soll die Terrorgruppe Hamas entwaffnet werden und Israel seine Truppen abziehen. Jedoch haben weder die Hamas noch Israel offiziell zugestimmt. Aus Kairo, Moritz Behrendt.
3: Die Vereinbarung sieht einen Fahrplan zur Abgabe aller Waffen in den Händen der Hamas und anderer Milizen im Gazastreifen vor. Darauf soll schrittweise der Rückzug israelischer Truppen aus den noch von ihnen kontrollierten Gebieten des Gazastreifens folgen. Die Waffen sollen an ein nationales palästinensisches Komitee übergeben werden. Diese Technokratenregierung soll künftig die zivile Verwaltung übernehmen, unterstützt von Soldaten einer internationalen Stabilisierungstruppe. Gegenüber Nachrichtenagenturen bestätigten hochrangige Hamas-Vertreter die Einigung. Ein offizielles Statement der militanten Gruppierung gibt es jedoch noch nicht. Ob die Regierung Netanyahu dem vorliegenden Fahrplan zustimmt, gilt als unsicher.
0: In Ungarn drohen Stromausfälle, weil das einzige Atomkraftwerk des Landes nicht mehr gekühlt werden kann. Grund ist das Niedrigwasser der Donau. Katar Jansen aus der ARD-Klimaredaktion erläutert, warum die Situation gerade in Ungarn so kritisch ist.
4: Weil dieses eine Atomkraftwerk, das es in Ungarn gibt, rund die Hälfte des ungarischen Stroms produziert. Das Land ist also einfach extrem abhängig von diesem einen Kraftwerk. Das läuft inzwischen seit 44 Jahren. Bislang ist das so gut gegangen, aber dieser Sommer ist extrem. Und der Wasserstand der Donau, aus der das Kühlwasser für die Reaktoren gezogen wird, der ist jetzt eben so niedrig, dass wirklich schlichtweg die Pumpen nicht mehr bis ins Wasser reichen. Das Betreiberunternehmen sagt, man bereite da schon Baumaßnahmen vor, damit das künftig kein Problem mehr ist. Das wird aber wohl ein paar Jahre dauern. Die ungarische Regierung geht davon aus, dass sich der fehlende Strom durch Importe kompensieren lässt. Trotzdem ruft sie zum Stromsparen auf.
0: Im Streit um KI-generierte Songs hat die Musikverwertungsgesellschaft GEMA einen juristischen Erfolg erzielt. Das Landgericht München hat entschieden, dass das US-Unternehmen Suno Lieder für das KI-Training ohne Einwilligung der Urheber nicht nutzen darf. Im konkreten Fall ging es laut Gericht um 6 Lieder. Die Entscheidung dürfte aber Bedeutung darüber hinaus haben. Das US-Unternehmen Suno

0: Trocken bei maximal 23 Grad. Am Sonntag gibt es weiterhin einen Wechsel zwischen Sonne und Wolken bei einer Höchsttemperatur von 25 Grad.
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0: Nichts los auf den Fernstraßen, deswegen schauen wir direkt in unser Oldenburger Stadtgebiet. Die Fahrbahn des Burcherswegs ist im Einmündungsbereich zur Bremer Heerstraße gesperrt. Die Twebeker Tredde bleibt weiterhin zwischen dem Dieselweg und der Straße am Schmäh gesperrt. Die Donnerschwerstraße ist zwischen der Straßburger Straße und der Tarstrupper Straße gesperrt. Und die Alexanderstraße ist im Kreuzungsbereich Bürgerfelder Straße im Dreieck bis hin zur Hausnummer 234 gesperrt. Außerdem haben wir auch wieder unsere Dauerbaustellen hier in Oldenburg. Einmal in der Tierpitzstraße und in der Ziegelhofstraße. Und wir haben natürlich auch wieder Blitzer hier bei uns in Oldenburg, einmal im Alkenweg und in der Ekernstraße. Passen Sie hier also besonders gut auf Ihr Tempo auf. Und ich wünsche Ihnen noch eine gute Fahrt. Fahren Sie vorsichtig. 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Wir starten jetzt in die letzte Stunde unserer Show am Vormittag. Mein Name ist Hannah Ellmann.

Im vergangenen Dezember ergab eine Studie der Antidiskriminierungsstelle des Bundes, dass OsteuropäerInnen auf dem Arbeitsmarkt Diskriminierung erleben. Inwiefern sich das zeigt und sich auf betroffene Menschen auswirkt, das hat Kevin Heidenreich mit Hans-Christian Petersen besprochen, der an der Studie beteiligt war.

0: Sie haben ja die Diskriminierung gegen Osteuropäer in einem Jobcenter untersucht. Warum ist dieses Thema jetzt gerade so wichtig und wieso haben Sie sich überhaupt das Jobcenter als Untersuchungsort ausgesucht?
1: Also das Thema ist wichtig, weil wir es mit einer der größten migrantischen Gruppen in Deutschland zu tun haben, die lange als die Unsichtbaren galten. Und wir haben einen deutschen Arbeitsmarkt, der ja hochgradig geprägt ist durch Ausbeutung von Menschen mit migrantischer Geschichte. Natürlich nicht nur aus dem östlichen Europa, aber auch. Und es gibt die typischen Sparten, die wir wahrscheinlich auch alle im Kopf haben, von Putzen über Spargelernte, die Fleischindustrie, Lkw-Fahren bis hin zu Zwangsprostitution, die eben sehr stark und weit überproportional mit Menschen aus dem östlichen Europa besetzt sind, die oft zu prekären und ausbeuterischen Bedingungen dort arbeiten. Und das war der Ausgangspunkt unserer Studie.
0: Und was für Vorurteile kommen dabei explizit zum Vorschein? Was wird OsteuropäerInnen überhaupt vorgeworfen?
1: Ja, wir sehen Vorurteile, die häufig Jahrhunderte alt sind und die eben zeigen, dass solche Themen und solche Bilder in den Köpfen sehr langlebig sind und es schwierig ist, sie zu überwinden. Vielleicht noch mal einen Schritt zurück. Wir haben Interviews geführt. Einerseits mit Mitarbeitenden der Jobcenter in Deutschland und andererseits mit Menschen mit einer Migrationsgeschichte, einer eigenen Biografie aus dem östlichen Europa. Die Vorurteile, die da zum Tragen kommen, reichen von dem vermeintlichen Sozialtourismus, der mit den Menschen aus dem östlichen Europa kommen würde. Also man kommt nach Deutschland und nutzt das Sozialsystem aus, bis hin zu vermeintlicher Bandenkriminalität. Privilegierung wird häufig genannt. Also Menschen aus dem östlichen Europa seien privilegiert und kämen mit großen Autos und viel Wohlstand hierher und würden eigentlich das System ausnutzen. Und das sind alles Bilder, die haben wir schon im 19. Jahrhundert, die haben wir teilweise noch davor. Und die sind nicht ganz gleich über die Jahrhunderte, aber im Kern sind sie doch sehr beständig und halten sich leider sehr lange.
0: Und was sind spezielle Auswirkungen der Diskriminierung, beziehungsweise welche konkreten Nachteile entstehen dadurch für OsteuropäerInnen? In der Studie wird ja auch der Begriff Jobturbo erwähnt. Können Sie diesen vielleicht noch einmal genauer erläutern?
1: Ja, sehr gerne. Wenn wir konkret auf die Jobcenter schauen, würde ich drei Punkte nennen. Das eine betrifft die EU-BürgerInnen, also diejenigen, die nach den EU-Osterweiterungen ab 2004 Mitglied der EU geworden sind, die einerseits Personenfreizügigkeit genießen innerhalb der EU und dadurch natürlich privilegiert sind im Vergleich zu anderen auf dem deutschen Arbeitsmarkt, die aber keinen Anspruch haben auf Integrationskurse. Und das ist ein großes Problem, weil sie die beantragen müssen und dann hängt die Bewilligung von der Einschätzung des oder der jeweiligen Bearbeitenden ab. Und wir können schon sehen, dass bei bestimmten Gruppen diese Bewilligung wesentlich restriktiver gehandhabt wird. Das gilt vor allem für Menschen aus Südosteuropa. Die Chiffre hier ist da meistens Rumänien oder Bulgarien, gemeint sind aber Roma. Und da haben wir eine Mehrfachdiskriminierung von Antiziganismus und eben Südosteuropa. Und auch wenn ich EU-BürgerIn bin, ist ein Integrationskurs natürlich zentral, beginnen bei der Sprache. Und wenn ich den nicht bekomme, dann rutsche ich wesentlich schneller wieder in diese prekären Arbeitsverhältnisse. Und ein zweiter Punkt waren die Geflüchteten aus der Ukraine infolge des russischen Angriffskriegs, die einerseits einen privilegierten Zugang erhalten haben, die ja infolge der sogenannten Massenzustromrichtlinie hierher gekommen sind, also nicht das normale Asylverfahren durchlaufen mussten und die dann aber relativ bald infolge der Einführung des sogenannten Jobturbo nicht mehr weiter qualifiziert wurden, die häufig mit sehr guten Abschlüssen hierher gekommen sind, hierher geflohen sind und das Prinzip des Jobturbos bestand eben in Vermittlung vor Qualifikation, möglichst schnell die Menschen in den Arbeitsmarkt bringen, was bei vielen UkrainerInnen dazu geführt hat, dass sie eben wieder in diese schlecht bezahlten, prekären Jobs gekommen sind, obwohl sie eigentlich ganz andere Qualifikationen mitgebracht haben.
0: Sie sind eben ja auch schon ein bisschen darauf eingegangen, wie wird dann innerhalb der verschiedenen Bevölkerungsgruppen von Osteuropäern nochmal hierarchisiert sozusagen?
1: Also das ist uns jetzt bei unserem Projekt hier in Deutschland zu den Jobcentern besonders aufgefallen hinsichtlich der Roma aus Südosteuropa. Der Begriff dafür ist meistens Antiziganismus oder Gatsche-Rassismus. Und ja, also ein Zitat einer Mitarbeiterin eines Jobcenters war, wenn ich jemanden aus dieser Gruppe sehe, dann gehen bei mir alle Alarmglocken an. Und wenn das sozusagen die Haltung ist, mit der ich dann die Menschen berate als Mitarbeitende des Jobcenters, dann ist das keine objektive Herangehensweise mehr.
2: Das war der erste Teil unseres Beitrags zur Diskriminierung von OsteuropäerInnen auf dem Arbeitsmarkt und im Jobcenter. Nach einem Song geht es weiter mit dem zweiten Teil.

0: Im zweiten Teil unseres Beitrags zur Diskriminierung gegenüber osteuropäischen Menschen geht es unter anderem darum, wie sich Betroffene dagegen wehren können und was sich in Politik und Gesellschaft ändern muss, um Diskriminierung vorzubeugen.
1: Gibt es noch Unterschiede in der Art oder Schwere der Vorurteile bzw. der Diskriminierung zwischen OsteuropäerInnen und Menschen mit einer anderen Migrationsgeschichte, wie zum Beispiel arabisch gelesene Menschen?
2: Das gibt es ganz sicher. Ich kann das nicht für die Jobcenter sagen, weil ich da keine vergleichenden Studien kenne. Was wir aber wissen aus allen Studien, ist, dass Menschen, die äußerlich als vermeintlich fremd gelesen werden, viel häufiger diskriminiert werden oder Rassismus erleben als Menschen, bei denen das nicht auf den ersten Blick der Fall ist. Und viele Menschen aus dem östlichen Europa können sozusagen im Sinne eines Passing sich unsichtbar machen. Nicht alle, beileibe, aber viele. Das ist kein freiwilliger Prozess, sondern das ist in meinem Verständnis ein gewaltvoller Prozess, weil ich damit meine eigene Geschichte und meine Identität verstecke, in der Annahme, dass sie nicht gerne gesehen ist, aber es ist trotzdem etwas, was Menschen, die als äußerlich vermeintlich fremd hier gelesen werden, eben nicht machen können. Und das macht einen großen Unterschied auf jeden Fall.
1: Und was leiten Sie nun auf der Basis Ihrer Studienergebnisse für politische Handlungsempfehlungen ab?
2: Also der erste und ganz konkrete und meiner Meinung nach auch wichtigste wäre ein gesetzgeberischer. Es gibt nämlich einen gesetzlichen Rahmen, um solche Dinge, wie wir sie jetzt in der Studie herausgefunden haben, zu verhindern. Das ist das AGG, das Allgemeine Gleichbehandlungsgesetz. Das gibt es in diesem Land seit einigen Jahren. Es befindet sich gerade aktuell in einer Überarbeitung, in einer Novelle der jetzigen Bundesregierung. Und was auch in der Novelle wieder nicht steht, ist, dass das AGG auch Gültigkeit hat für staatliche Institutionen. Das heißt, das AGG gilt aktuell für meinen Arbeitskontext, aber nicht, wenn ich mich durch Behörden oder eben durch Jobcenter andere staatliche Institutionen diskriminiert fühle, dann kann ich mich nicht aufs AGG berufen. Das ist eine Forderung, die wird von betroffenen Verbänden schon seit Jahren erhoben. Ich sehe auch nicht, warum das nicht umgesetzt werden sollte und ist leider in der aktuellen Novelle auch nicht drin. Das ist ein großes Manko, weil die Menschen dann wirklich eine juristische Handhabe hätten. Darüber hinaus plädieren wir dafür, allgemein die Sensibilität für Diskriminierungsproblematik auszubauen, entsprechende Schulungen. Wir haben viele Mitarbeitenden in den Jobcentern, denen das sehr bewusst ist. Wir haben eine ganz große Spannbreite natürlich von Verhaltensmustern festgestellt. Das Jobcenter ist kein monolithischer Block, sondern ein Spiegelbild der Gesellschaft. Es gab ganz unterschiedliche Herangehensweisen, das möchte ich betonen. Und eben auch speziell diese Art von Diskriminierung auf dem Schirm zu haben, weil sie eben häufig übersehen wird.
1: Und können Sie zum Abschluss vielleicht den betroffenen Menschen irgendwie Tipps geben oder Anlaufstellen empfehlen, um sich gegen diese Diskriminierung dann auch wehren zu können?
2: Ja, also eine Anlaufstelle ist auf jeden Fall die Antidiskriminierungsstelle des Bundes, die viel vertreten ist, also vor Ort und auch online natürlich. Darüber hinaus würde ich auf die Gewerkschaften verweisen, die häufig eben auch mehrsprachige Beratungen anbieten und sehr aktiv sind in diesem Bereich und die vor Ort versuchen, ganz grundlegende und wichtige Rechte durchzusetzen. Und dort finden sich viele Menschen, die um diese Problematik wissen und die auf jeden Fall dafür ansprechbar sind. Und ich würde immer dazu raten, sich an eine entsprechende Organisation zu wenden, weil es deutlich einfacher ist, es nicht alleine durchkämpfen zu müssen.
0: Wer nun mehr zu der Studie erfahren möchte, findet diese auf der Website der Antidiskriminierungsstelle des Bundes. Jetzt geht es weiter mit den letzten ungefähr 40 Minuten unserer Show am Vormittag mit We Are the People von Empire of the Sun.

0: Es ist 12.30 Uhr und somit wieder Zeit für unsere Oldenburg 1 Lokalnachrichten. Für Sie im Studio ist Lilly Hausam.
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3: An diesem Wochenende finden die 43. Internationalen Keramiktage Oldenburg statt. Am 1. und 2. August präsentieren dabei hunderte Keramikschaffende aus ganz Deutschland und anderen europäischen Ländern Gefäße, Objekte und Skulpturen auf dem Schlossplatz hier in Oldenburg. Die Internationalen Keramiktage Oldenburg werden seit 1999 von der Werkschule organisiert und ziehen seitdem jährlich tausende Kunstbegeisterte aus ganz Europa an. Ab sofort können BürgerInnen ihren Wohnsitz jetzt auch online anmelden. Dabei wird die Meldebescheinigung elektronisch ausgestellt. Die neuen digitalen Angebote sollen Behördengänge einfacher und schneller machen, wie die Stadt mitteilte. Um das digitale Angebot nutzen zu können, werden ein Personalausweis mit aktiver Online-Ausweisfunktion, ein Bund-ID-Konto und ein Smartphone mit Ausweis-App vorausgesetzt. Die Stadt Oldenburg zahlt Studierenden und Auszubildenden 100 Euro Begrüßungsgeld. Anspruch darauf haben alle, die in diesem Jahr erstmals wegen ihres Studiums und ihrer Ausbildung nach Oldenburg gezogen sind und hier ihren Hauptwohnsitz angemeldet haben. Eine Immatrikulations- und Ausbildungsbescheinigung wird vorausgesetzt. Der Antrag auf das Begrüßungsgeld kann auch bis zum 31. Dezember eingereicht werden.
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0: Derzeit ist es bewölkt hier bei uns in Oldenburg bei 23 Grad. Es bleibt heute den ganzen Tag über wechselnd bewölkt. Ab dem Nachmittag ist auch immer wieder mit Regen zu rechnen. Gegen Abend klart es dann aber wieder auf, bei maximal 25 Grad heute. In der Nacht bleibt es wechselnd bewölkt und die Temperaturen sinken zurück auf um die 17 Grad. Am Samstag gibt es einen Mix aus Sonne und Wolken, aber es bleibt trocken bei maximal 23 Grad. Am Sonntag gibt es weiterhin einen Wechsel zwischen Sonne und Wolken bei einer Höchsttemperatur von 25 Grad.
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0: Nichts los auf den Fernstraßen, deswegen schauen wir direkt in unser Oldenburger Stadtgebiet. Die Fahrbahn des Borcherswegs ist im Einmündungsbereich zur Bremer Heerstraße gesperrt. Die Twilbeker Tredde bleibt weiterhin zwischen dem Dieselweg und der Straße am Schmiel gesperrt. Die Donnerschwerstraße ist zwischen Straßburger Straße und der Taschgrupper Straße gesperrt und die Alexanderstraße ist im Kreuzungsbereich Bürgerfelder Straße im Dreieck bis hin zur Hausnummer 234 gesperrt. Außerdem haben wir auch wieder unsere Dauerbaustellen hier in Oldenburg, einmal in der Tirpitzstraße und in der Ziegelhofstraße. Und wir haben natürlich auch wieder Blitzer, einmal im Alkenweg und in der Ekernstraße. Fahren Sie also hier weiterhin vorsichtig und passen Sie gut auf Ihr Tempo auf. Jetzt geht's weiter mit der letzten halben Stunde der Show am Vormittag. Für Sie im Studio ist Hannah Ellmann.

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1: Das beliebte Open-Air-Kino vom Bahnhofsverein Westerstede zeigt heute den Film Extrawurst. Die Komödie handelt von einem Treffen, um das Sommerfest in einem deutschen Provinz-Tennisclub vorzubereiten. Die Versammlung eskaliert, als vorgeschlagen wird, für das einzige muslimische Mitglied einen separaten Grill anzuschaffen. Daraus wird eine hitzige Debatte über gesellschaftliche und persönliche Konflikte. Extrawurst wird heute um 22 Uhr am alten Bahnhof in Westerstede gezeigt. Der NABU Oldenburger Land veranstaltet heute eine geführte Fledermauswanderung durch den Oldenburger Schlossgarten. Interessierte haben hier die Möglichkeit, Fledermäuse mithilfe eines Fledermausdetektors zu entdecken und ihre Ultraschallrufe hörbar zu machen. Außerdem werden für Kinder auch Fledermausspiele angeboten. Eine Anmeldung ist telefonisch oder per E-Mail erforderlich. Los geht's mit der Fledermauswanderung heute um 21 Uhr. Im Amadeus findet morgen ein Hardcore- und Punk-Konzert statt. Hier treten die Bands Hoods, Brick by Brick und Give'em Blood auf. Sie erwartet einen Abend mit schnellen, aggressiven Beats, schwere metallische Riffs und tiefe Rhythmuswechsel. Das Konzert wird getragen von einer düsteren und aggressiven Atmosphäre. Das Konzert beginnt morgen um 18 Uhr im Amadeus. Am Sonntag veranstaltet das Landesmuseum Natur und Mensch Oldenburg die Familienführung Grillabend bei den Neandertalern. Der Museumsvermittler Robert Lohkamp beantwortet unter anderem die Fragen, wie unsere Vorfahren gegessen haben, wie gekocht wurde und was mit den Abfällen passierte. Die Führung beginnt am Sonntag um 11.15 Uhr im Landesmuseum Natur und Mensch.

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1: 13 Uhr mit Benjamin Kirsch. Mindestens 40.000 Menschen haben in den vergangenen Tagen irregulär die Grenze zu Ceuta überwunden, schwimmend oder zu Fuß. Das geht aus Schätzungen der spanischen Polizei hervor. Die Agentur Reuters spricht von nahezu 50.000 Migranten, die in der spanischen Exklave angekommen sein sollen. Aus dem ARD-Studio Nordafrika, Stefan Ehlert.
2: Dort machen sich heute Spaniens Premierminister Sanchez und Innenminister Grande Marlaska ein Bild von der Lage. In Ceuta wohnen insgesamt rund 83.000 Menschen. Die Versorgung der Neuankömmlinge stellt die Aufnahmeeinrichtungen dort, nach Aussage des Regionalpräsidenten, vor unlösbare Aufgaben. Spanien hat zusätzlich Polizei und Militär mobilisiert, um die Grenze besser zu bewachen. Gleichzeitig machen sich weitere Menschen auf den Weg nach Ceuta. Die zweite spanische Exklave in Marokko, Melilla, hat ihre Grenzen vorsorglich komplett geschlossen. Marokkos Botschafterin in Spanien forderte als eine der ersten offiziellen Stimmen des Königreichs die Migranten im Namen der Regierung auf, in ihr Land zurückzukehren. Die Krise in Ceuta sei nicht im Interesse ihrer Regierung. Man strebe eine geordnete Einwanderung an.
1: Der Plan der FIFA für einen Einstieg privater Investoren bei der Fußball-Weltmeisterschaft stößt auf immer mehr Widerstand. Nach dem europäischen und dem nord- und mittelamerikanischen Fußballverband spricht sich jetzt auch der asiatische Verband gegen den Vorschlag aus. Martin Thiel aus der Sportredaktion zur Frage, ob die FIFA ihn jetzt zurückzieht.
3: Nein, überhaupt nicht. Man fühlt sich mehr oder weniger falsch verstanden. In einer Mitteilung heißt es, der Weltverband nehme die öffentlich geäußerten Rückmeldungen und Bedenken zur Kenntnis und respektiere diese. Aber zugleich bekräftigt die FIFA ihr Bekenntnis zu einem offenen und demokratischen Konsultationsprozess über die Investitionspläne. Das heißt, man hält an den Plänen fest, ungeachtet der Boykottandrohung der UEFA. Der Europäische Fußballverband will ja an keiner Weltmeisterschaft von Männern und Frauen mehr teilnehmen, sollte Infantino an den Investorenplänen festhalten.
1: Übereinstimmenden Medienberichten zufolge zieht sich ein enger Vertrauter von FIFA-Chef Infantino, Carlos Cordero, aus Protest gegen die Investorenpläne von seinem Beraterposten zurück. Die Zahl der Arbeitslosen ist erneut gestiegen. Im Juli waren in Deutschland laut Bundesagentur für Arbeit mehr als 3 Millionen Menschen ohne Job. Aus Nürnberg, Birgit Habrath.
4: Die Arbeitslosenquote steigt auf 6,4%. Nun ist das im Juli nicht unüblich, weil Firmen vor den Sommerferien selten einstellen und die Jugendlichen nach der Lehre erst noch einen Job finden müssen. Aber das Plus fällt stärker aus als in anderen Jahren. Die schwache Entwicklung der letzten Monate setzt sich also fort, so das Fazit der Bundesagentur. Auch die Zahl der Unterbeschäftigten steigt, also die, die zum Beispiel wegen einer Weiterbildung gerade nicht vermittelt werden können, eigentlich aber jobsuchend sind. Die ehrlichere Statistik, wie manch einer sie bezeichnet.
1: Im Waldbrandgebiet bei Bordeaux ist die Lage trotz hoher Temperaturen und starker Winde stabil. Etwa 84.000 Menschen, die vor den Flammen in Sicherheit gebracht wurden, dürfen vorerst in ihre Häuser zurückkehren. Aus Paris, Caroline Döller.
5: Es scheint, als sei das Schlimmste hinter uns, hatte Innenminister Laurent Nunez am Donnerstagabend im Sender BFM betont. Auch die Präfektin des Departements Gironde sagte, sie habe den Eindruck, dass sich die Lage deutlich verbessere und es langsam zurück in Richtung Normalität gehe. Vertreter der Feuerwehr sprachen von einem Wendepunkt, auch wenn es noch zu früh sei, um zu sagen, wann das Feuer vollständig unter Kontrolle gebracht werden könne. Bislang konnte etwa die Hälfte der gut 200.000 Menschen, die vor den Flammen in Sicherheit gebracht werden mussten, in ihre Häuser zurückkehren.
1: Hamburg steht am Wochenende im Zeichen des Christopher Street Day. Die Veranstalter rechnen mit gut 250.000 Teilnehmenden. Morgen Mittag soll der CSD mit einer Demonstration im Stadtteil St. Georg und durch die City starten. Auch mehrere Politikerinnen und Politiker haben ihre Teilnahme angekündigt. Eine Woche nach dem Anschlag eines Islamisten auf den CSD in Berlin wolle man so ein Zeichen für Vielfalt und Solidarität zeigen. Die Hamburger Polizei hat angekündigt, ihre Sicherheitsmaßnahmen zu verschärfen. Man werde deutlich mehr Beamte einsetzen als im vergangenen Jahr. Das waren die Nachrichten.
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2: Die 166. Ausgabe hier bei Oldenburg 1. Wir starten mit Flo Wider und Vernon White. Der Bassist von Earth, Wind & Fire ist 75 geworden. I Don't Like It, I Love It aus dem Jahr 2015. Der französische DJ Kavinsky ist im Alter von 50 Jahren verstorben. Zusammen mit Love Fox hören wir Night Call aus dem Film Drive. Ich wünsche viel Spaß und guten Empfang.

Das war neue Musik von Cure und Orbert, Unforgivable und zusammen mit Maywave 1000 Years. Jetzt kommt Oliver Lee presents Sentinel, The Sentinel aus der gleichnamigen EP. Und zuvor Mike van Dyke presents Passion Fever, A Good Sun High.

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1: Vier Titel sind neu drin in den Dance 50. Auf der 49 Pushing God, Max Manani. Und auf der 48 Love Talk im Evan McFeeger und Dart Remix. Das sind die Southside Spinners im Original 1998. Human heißt es auf der 44. David Guetta, Third Party und John Martin. Here in My Arms, Enjoy the Silence, Armin van Buuren und Silver Panda neu auf der 41.
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1: Und die ist stehen geblieben. Moving to the Sun, Hügel, Immanuel Angel und Alternate. Auf der Raketenbasis Püttner in Hunsrück wird wieder gefeiert die Nature One 2026. Es gibt natürlich auch einen Classic Terminal. Dort spielen heute Abend Tala 2XLC, Judge Jules, Westbam, DJ Quicksilver, Schiller und Mike van Dyke. Und am Samstagabend Woody von Ein, Dahul, Jamal Ma, Mental Theo sowie DJ War, FKA Dune, Oliver Lieb und Cure vs. Albert. Und es gibt natürlich auch eine Hymne und die kommt jetzt in voller Länge.

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1: Nilex, die Welt steht still, die offizielle Nature One Hymne 2026. Es geht weiter mit Woody von Aiden und Quantor, Beautiful People und Teller to XLC mit York zusammen, die beiden Singles Fusion und Ghosts.

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2: Ich blicke wieder mal 30 Jahre zurück in der Chart History, aber heute nicht in Deutschland, sondern in Italien mit zwei Nummer 1 Hits aus dem Jahr 1996. Die Interpreten kennt ihr auch hier. Living Joy, Don't Stop Moving, a Hit. Nummer 5 im Vereinigten Königreich, Nummer 1 in Italien. Und Alexia hatte zwei Nummer 1 Hits in Italien. Den zweiten, Summer is Crazy, vor genau 30 Jahren. Sie ist zudem die Sängerin von ISMC's Hits Think About the Way und It's a Rainy Day. Viel Spaß mit dem 1-Hits aus Italien von vor 30 Jahren.

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1: Das war sie, die heutige 166. Ausgabe hier bei Oldenburg 1. Zum Ausklang, wie gewohnt, meine TV-Tipps. Bei RTL ist es heute Abend ab 20.15 Uhr Absolut Music, die besten Sängerinnen aller Zeiten. Um 23.30 Uhr die aktuelle Folge Songtrip im ZDF, Yvonne Katterfeld in Kap Verde. Und um 23.45 Uhr Berlin Sounds Inside, der Musiktalk beim RBB Fernsehen, diesmal mit DJ Tanit. Am Samstagabend 20.15 Uhr im WDR Fernsehen, 50 Jahre BAP, das Jubiläumskonzert. Am Sonntagabend 20.15 Uhr die TV-Premiere von Better Man, die Robbie Williams Story auf Pro7. Im Rahmen von Summer of Disco ist es am Sonntagabend 22.50 Uhr bei Arte Disco Soundtrack eines Aufbruchs, eine dreiteilige Doku-Reihe. Und am kommenden Mittwoch im Rahmen von Summer of Disco bei Arte um 22.05 Uhr We Want the Funk, die Geschichte von James Brown, George Clinton und Co. Und im Anschluss 23.25 Uhr Stevie Wonder, eine Musikladen-Session aus dem Jahr 1974.
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1: Für euer Feedback, Fragen zur Playlist oder wenn ihr mal einen Dance-Klassik, ein sogenanntes Original, wiederhören möchtet. Planet Music kommt wieder am kommenden Freitag, 18 Uhr. Bis dann, euer Christian.

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Und am Mikrofon wie immer Thorsten Folge. Schön, dass ihr eingeschaltet habt bei einer neuen Ausgabe von Wortart, der Sendung für Wort und Sprachgewaltiges. Auch heute habe ich wieder jede Menge aktueller Bücher mitgebracht, aber auch einige Filme. Und gleich zu Beginn halte ich schon mal ein Buch in Händen und das behandelt ein Thema, ja, was im Grunde genommen nie altert und was einfach auch wichtig ist, immer wieder auch in verschiedener Form in Literatur oder in Filmen zu präsentieren. Die Geschichte von Auschwitz, nämlich Die Hebamme vom Auschwitz, heißt der Roman von Anna Stewart und erzählt eine wahre Geschichte aus dieser sehr dunklen Zeit, in der eine Hebamme Hoffnung schenkte. Die Geschichte spielt in Lodz im Jahr 1939, die deutsche Besetzung Polens verändert alles, auch für die katholische Hebamme Anna Kaminski, die im Mittelpunkt der Geschichte steht, die um das Überleben ihrer Familie kämpft und sich für die von den Nazis Verfolgten stark macht. Als sie schließlich gemeinsam mit der jüdischen Krankenschwester Esther Pasternak nach Auschwitz deportiert wird, müssen sich die beiden Frauen einer grausamen Realität stellen. Selbst neugeborene Babys schweben in Lebensgefahr und werden von dem unmenschlichen Regime der Nazis instrumentalisiert. Doch Anna und Esther leisten Widerstand. Heimlich tätowieren sie Babys mit den Häftlingsnummern ihrer Mütter, um ihre Identität zu bewahren. Ein gefährlicher Akt der Hoffnung, aber auch der Menschlichkeit inmitten des Grauens. Und das Buch beruht eben halt auf einer wahren Geschichte, auf einer unglaublichen Geschichte und dieser Roman feiert sozusagen diese stillen Kämpferinnen des Widerstandes im Nationalsozialismus auf ganz besondere Art und Weise. Ein ganz wunderbares Buch. Anna Stewart hat es geschrieben. Die Hebamme von Auschwitz heißt es und bei Piper ist das Buch herausgekommen. Viele weitere Bücher und Filme stelle ich im Laufe der Sendung vor. Jetzt gibt's erstmal zum Beginn ein bisschen Musik und damit nochmal herzlich willkommen zu Wortart, der Sendung für Wort und Sprachgewaltiges. Mein Name ist Thorsten Folge.

Und bei Wortart geht's nun mit einem Sachbuch-Dreierpack weiter. Da ist zum einen die spannende Geschichte von Alexander Hirst, der über die selbstzerstörerische Logik des Finanzkapitalismus das Buch Die besten 1,2 Millionen Dollar, die ich je verloren habe, geschrieben hat. Bei dem es im Untertitel heißt, was meine spektakuläre Dummheit über unser Verhältnis zu Geld erzählt. Eigentlich ist der in Brasilien geborene amerikanisch-französische Journalist und Autor Hirst ein Kind antikapitalistischer Eltern. Sie haben mehr Wert auf gemeinschaftliches Leben als auf materiellen Besitz gelegt. Und diese Werte hat auch Hirst verinnerlicht. Als die Welt jedoch im Pandemiejahr 2020 stillsteht und der Journalist ziemlich mittellos ist, wagt er den Schritt in eben diese kapitalistische Welt. Und damit in den absoluten Gegenentwurf. Er investiert sein letztes Geld in riskante Optionsgeschäfte und gewinnt. Was er nie für möglich gehalten hätte, tritt ein. Innerhalb eines Jahres wird er zum Millionär und sein Geld arbeitet nun für ihn. Aber macht ihn das eigentlich glücklicher? Er nicht. Er bricht nämlich innerlich zusammen, ist getrieben von der Gier nach immer mehr und dem Wunsch, dass vielleicht der nächste große Deal ihm dann vom Weitermachen schützt und aus der entstandenen Einsamkeit, in die eben dieses Spekulieren am Optionsmarkt ihn getrieben hat. Und es kommt, wie es kommen muss. Er verliert alles wieder, aber er gewinnt dafür etwas anderes wieder zurück. Sich selbst. Diese Geschichte über den kalten Finanzkapitalismus ist klug und anrührend zugleich und zudem extrem lesenswert. Herausgekommen ist dieses Buch bei Goldmann. Henning Foscherau, der ehemalige Bremer Bürgermeister, hat einst ein Buch Alt werden ist nichts für Feiglinge geschrieben. Und dieses Motiv wird immer wieder in neuen Büchern thematisiert. Etwa im nun vorliegenden Buch Älter werden für Anfänger von Alexander Kühn. Er erzählt darin, was es mit ihm gemacht hat, als er 50 wurde. Wie er zunächst gehadert hat und das Älterwerden verteufelte. Er erzählt aber auch, wie er es geschafft hat, mit eben diesem Älterwerden, mit dem wir alle konfrontiert werden und dem wir nicht entkommen können, seinen Frieden gemacht hat. Und wie es sich für einen Journalisten gehört, hat Kühn recherchiert und dafür mit bekannten und auch weniger bekannten oder unbekannten Menschen gesprochen. Mit alten, älteren und mit sehr alten. Mit dabei waren etwa namhafte Protagonisten wie Otto Walkes, Barbara Schöneberger, Nana Mouskouri oder Thomas Gottschalk, aber halt auch ein Bäcker, eine Sekretärin oder eine Transfrau und viele andere. Und er stellte fest, dass sich von einigen etwas abschauen lässt, von anderen aber wiederum

der renommierte Umweltschützer Paul Hawken. Er führt die Leserinnen und Leser durch die Welt der Pflanzen, Tiere und Pilze und zeigt auf, dass Kohlenstoff die fundamentalste aller zusammenhaltenden Lebenskraft ist. Motiv für atmosphärischen Kreislauf, wichtiger Baustein für technische Innovationen und nicht zuletzt Grundstein für lebenswichtige chemische Verbindungen. Diese Reise bringt den Leserinnen und Lesern unseren Planeten auf extrem spannende und vor allem auch faszinierende Art und Weise näher. Oder wie es die bekannte im Oktober vergangenen Jahres verstorbene Forscherin Jane Goodall so schön beschreibt: Paul Hawken erklärt in seinem klaren und poetischen Stil, dass unser Planet ohne Kohlenstoff eine tote Mondlandschaft wäre, frei von Leben. Kohlenstoff, das verkannte Element, ist absolut faszinierend und ich lege es dringend ans Herz. Dem ist nichts hinzuzufügen. Das Buch Kohlenstoff, das verkannte Element, ist gerade bei Goldmann erschienen.

Weiter geht's hier bei Wortart mit zweimal spannungsgeladener Frauenpower-Literatur aus Schweden. Oder um noch genauer zu sein, zweimal Autorin, die in Stockholm leben. Camilla Läckberg ist Schwedens erfolgreichste Autorin und hat über 40 Millionen Krimis und Thriller weltweit verkauft. Warum bei ihrem neuen Buch allerdings das Wort Roman auf dem Buchcover steht, erschließt sich mir nicht wirklich.

Schrecklich, denn auch Revenge, zu Deutsch Rache, ist wieder ein Buch, das den Stempel Thriller wahrlich verdient hätte. Im Mittelpunkt steht einmal mehr die brillante und ebenso eiskalte Faye Adelheim, die sich im ersten Band der Faye oder auch Golden Cage-Reihe aus der Unterdrückung durch ihren narzisstischen Ehemann befreit und einen perfiden Racheplan schmiedet. Und Rache war und ist auch das Motiv der weiteren Bände der Reihe. Nach Golden Cage, Wings of Silver und Sweet Goodbye heißt es nun also im vierten Teil Revenge, in dem sich Faye gemeinsam mit einigen Freundinnen weiterer persönlicher und geschäftlicher Herausforderungen stellt. Diesmal ist ihr Vater aus dem Gefängnis geflohen und er möchte eine Rechnung mit Faye und ihrem Unternehmen Revenge begleichen. Aber natürlich hat er die Rechnung dabei ohne Faye gemacht. Diese will sich von niemandem einschüchtern lassen. Schon gar nicht von ihrem Vater. Sie versammelt ihre Freundin und auch einen Mann, dem sie immer noch Vertrauen schenkt, um einen Plan auszuhacken, wie sie endgültig Rache üben kann. Düster, perfide, psychologisch dicht und vielseitig ist dieser Rache-Thriller geworden, der wieder einmal die Leserinnen fesseln und sicherlich begeistern wird, weil er viele überraschende Ideen und spannende Protagonisten zu bieten hat. Wie beschreibt es der Buchtitel im Subtext so schön? Die Rache einer Frau ist schön und brutal. Revenge von Camilla Läckberg ist gerade bei List erschienen. Und auch die zweite Autorin, Lina Bengtsdotter, lebt in Stockholm und gilt als eine der herausragenden schwedischen Krimi-Autorinnen. Mit ihrer Reihe um die Ermittlerin Charlie Lager stürmte sie auch in Deutschland die Bestsellerlisten. Nun schickt sie erstmals eine neue Kommissarin ins Rennen, Saka Pieni. Sie ist eine brillante Ermittlerin, allerdings gilt sie auch als ziemlich kompliziert und nur bedingt umgänglich, aber trotz ihrer Eigenwilligkeit wird sie für eben ihre Brillanz geschätzt und hat als Ermittlerin immer wieder mit komplizierten Fällen zu tun. Wie dem Fall einer jungen Mutter, die in ihrer Villa in einem Stockholmer Vorort erschossen aufgefunden wird. Alles deutet darauf hin, dass sie ihren Mörder selbst ins Haus gelassen hat. Aber ganz so einfach, dass der Mörder dann aus dem engeren Bekanntenkreis kommen könnte, ist die Sache nicht. Allerdings war das Leben, das die junge Frau geführt hat, wohl doch nicht so glücklich, wie sich im Laufe der Ermittlungen herausstellt. Nämlich nicht so glücklich, wie Ehemann Gustav es zumindest behauptet. Also könnte auch er verantwortlich gewesen sein. Seine Vergangenheit offenbart zumindest einige Untiefen. Aber wer könnte ein Motiv gehabt haben, aufgrund der Vergangenheit von Gustav die junge Frau umzubringen? Als es dann noch einen weiteren Toten gibt, da wird's richtig kompliziert. Und vor allem läuft der Ermittlerin mehr und mehr die Zeit davon. Ein innovativer, spannender Plot und eine sehr interessante Ermittlerin mit Ecken und Kanten machen diesen packenden Krimi sehr lesenswert. Wer also Krimis und Thriller mag, macht mit Waldnacht, dem Auftakt einer neuen Reihe um die Ermittlerin Saka Pieni, nichts falsch. Geschrieben hat den Krimi Lina Bengtsdotter und herausgekommen ist das Buch im Penguin Verlag.

Weiter geht's hier bei Wortart mit zwei Romanen. Den ersten hat Camille Pagan geschrieben mit Harold und der Buchhändler. Dürften sich sowohl echte Bücherfans als auch Hundefans begeistern lassen. Denn der Hauptprotagonist Harold ist ein Mischlingshund und eine echte Aufgabe hat dieser von seinem verstorbenen Frauchen mitbekommen, nämlich sich um Herrchen Miguel zu kümmern. Dieser hängt nach dem Tod seiner geliebten Frau nämlich extrem durch und hadert mit dem Schicksal und verfällt in Depressionen und Trauer. Er trauert um seine große Liebe und lässt sich entsprechend gehen. Der Buchhändler öffnet an manchen Tagen nicht einmal mehr die Türen seiner eigentlich heißgeliebten Buchhandlung Lakeside Books. Lange kann die Buchhandlung es so nicht mehr geben und es droht das aus. Eben dieses gilt es zu verhindern und dafür kämpft das kleine bunte Team der Buchhandlung, aber mittendrin vor allen Dingen eben Mischlingshund Harold. Und das führt zu sehr ungewöhnlichen Methoden und Situationen. Wer ein Haustier besitzt, der weiß um die Fähigkeiten von Hunden, aber auch von Katzen, Emotionen seiner Herrchen und Frauchen zu erspüren und da zu sein. Hier im Roman wird diese Fähigkeit auf charmante, anrührende und schöne Art und Weise in den Mittelpunkt gestellt. Der Roman strahlt viel Wärme aus und erzählt einfach eine anrührende Geschichte. Von diesem Mischlingshund Harold können die Leserinnen und Leser übrigens sehr viel über das Leben lernen. Herausgekommen ist Harold und der Buchhändler bei Rowohlt Wunderlich. Und der zweite Roman kommt aus Japan. Im Roman Im Park der aufgehenden Sonne geht es um Hoffnungen, Träume, Freundschaft, Glück, aber auch um einen eher unscheinbaren Park und um ein lächelndes Nilpferd. Dieses hat einen Namen, Kabahiko, und ist nicht etwa ein echtes Nilpferd, sondern ein in die Jahre gekommenes Spielgerät für Kinder. Aber diesem Spielgerät, also Kabahiko, werden besondere bzw. heilende Fähigkeiten zugesprochen. Und so heißt es in der Nachbarschaft des Parkes, wenn es bei jemandem nicht so gut läuft, wie es soll, wenn du Kummer hast, geh zu Kabahiko. Und so kommen sie dann auch alle. Die Hochzeitsplanerin mit Liebeskummer, ein Redakteur, der sich den Herausforderungen des Alterns stellen möchte, ein Schüler, der mit seinen Leistungen hadert oder eine Mutter, die sich selbst ein wenig verloren hat. Und so manches Mal scheint die Kraft, die von Kabahiko ausgehen soll, wirklich zu funktionieren. Ob es nun das Spielgerät ist oder die eigene Suggestion, die zur Veränderung führt. Die Geschichte erzählt in jedem Falle über viele menschliche Emotionen und Träume. Erzählt vom großen Glück, das in zufälligen Begegnungen entstehen kann. Von Hoffnung oder auch von Freundschaft. Ein schlicht und ergreifend schöner Roman übers Leben im Park der aufgehenden Sonne von Mihiko Aoyama ist gerade bei Rowohlt Kindler herausgekommen.

Weiter geht's hier bei Wortart mit zwei Büchern. Einerseits einem Thriller und andererseits einem Sachbuch. Und bei dem Sachbuch, da fange ich mal kurz an, zwei, drei Sachen zu zitieren, die namhafte Menschen aus der Kulturszene über dieses Buch bereits gesagt haben oder über den Autoren gesagt haben, den der ein oder andere auch kennen dürfte. Denn der Autor ist Alyosha Mutadi. Der ist Arzt, Podcaster und Influencer und wurde unter anderem bekannt als einer der Fab Five bei der Netflix-Serie Queer Eye Germany. Die ist 23 mit dem Grimme-Spezialpreis ausgezeichnet worden und er ist jemand, der Alyosha, der sich öffentlich für mehr soziale Gerechtigkeit einsetzt, der für mentale Gesundheit Raum schaffen möchte, für Gleichberechtigung gegen Rassismus und der sich mit vielen solcher Themen auseinandersetzt und der Transparenz und Authentizität in die soziale Social-Media-Blase bringen möchte und das Ganze auf sehr humorvolle, selbstironische Art und Weise. Und über dieses Buch sagte zum Beispiel Kurt Krömer, Alyosha schaut dem Menschsein direkt ins Herz, spricht über Zweifel, Widersprüche und Verantwortung und tut das mit Wärme, Ehrlichkeit und dem leisen Gefühl, dass wir mit alledem nicht allein sind. Oder Malte Zierden schreibt, Alyoshas Buch ist alles, was wir in diesen Zeiten brauchen, ehrlich genug, um weh zu tun, sanft genug, um Hoffnung zu schenken. Und ein drittes Zitat schiebe ich auch noch hinterher, weil die Zitate so schön und so treffend sind. Selten liest man ein Buch, das so ehrlich ist und gleichzeitig so viel Hoffnung schenkt. Alyoshas Geschichte erinnert daran, Menschlichkeit ist unsere stärkste Form von Widerstand. Das sagt Sophia Meyer. Ein wirklich tolles Buch, was Alyosha Mutadi geschrieben hat. Gut wird's hier auch nicht mehr, aber besser. Ein Versuch, in dieser Welt klarzukommen. Ja, und diese Welt, die ist eben halt im Moment sehr böse, sehr empathielos, sehr kaltherzig, sehr hasserfüllt. Und da seinen Weg zu finden und seinen Platz zu finden, ist wirklich nicht ganz einfach. Und das gelingt mit diesem Buch ganz gut, sich selber zu fragen, wo der eigene Platz ist, was man tun kann und wie man vielleicht mit ein bisschen Menschlichkeit sich selbst erleichtern kann, einfacher und etwas entspannter, etwas ruhiger durchs Leben zu gehen, trotz all der Krisen, die uns permanent im Moment begleiten. Wie bleiben wir in einer Welt voller Krisen handlungsfähig, ohne auszubrennen, stellt der Klappentext als erste Frage und antwortet dann Alyosha Mutadi, schreibt über den schmalen Grat zwischen Anpassung und Aufbegehren und warum wir keine Helden sein müssen, um etwas zu verändern. Es ist ein Plädoyer für unperfekten Aktivismus. Ja, ein wirklich tolles Buch, was Alyosha Mutadi da geschrieben hat und gibt vor allen Dingen Einblicke in das Leben des Autors. Er spricht über die Phasen seines Lebens, die ihn am meisten geprägt haben. Er erzählt von der großen Scham oder der Angst bei seinem Coming Out. Und wir begleiten ihn bei seinen Selbstzweifeln, aber auch der Notwendigkeit mentaler Gesundheit dem entsprechenden Raum zu geben. Er redet über sein Queersein und die Auseinandersetzung mit Privilegien oder toxischer Männlichkeit. Er setzt sich aber auch mit Tierschutz, Klimakrise, sozialer Gerechtigkeit auseinander und wie das alles zusammen funktionieren kann und wie man on und offline Mensch bleiben kann, ohne sich selbst zu verlieren. Ein wirklich schönes, kluges und vor allen Dingen auch wichtiges Buch. Alyosha Mutadi hat es geschrieben. Gut wird's ja auch nicht mehr, aber besser. Und herausgekommen ist das Buch bei Drömer. Und ein weiteres Buch halte ich hier in Händen. Louise Candlish hat es geschrieben und sie gilt als der Superstar unter den psychologischen Thriller-Autorinnen. Das zumindest meint die Daily Mail. Our Holiday heißt der neueste Thriller von Louise
Und ja, er erzählt die Geschichte von Charlotte und Perry. Die sind verheiratet und haben sich ihr ganzes Leben schon immer darauf gefreut, irgendwann mal ein schickes Ferienhaus in Pinewich an der Südküste Englands zu besitzen. Ja, und Freunde haben sich in der Nähe ein Haus gekauft und jetzt scheint der Erholung wirklich nichts mehr im Wege zu stehen. Sie können sozusagen ihren Traum indirekt dann in dem Haus der Freunde auch umsetzen, zumal sich auch noch die Kinder gut verstehen, passt das also ganz gut, in dieser Idylle gemeinsam Urlaub zu verbringen. Doch Pinewich wird von einer Aktivistengruppe namens Not Just in August in Beschlag genommen, beziehungsweise Not Just for August. Die Bewegung protestiert nämlich gegen diese Luxusdomizile, die ausschließlich im Sommer von den reichen Londonern genutzt werden. Insofern gibt es dann an den Ferienhäusern jede Menge Schmierereien und es geht um Ruhestörung und vieles mehr. Und die Kinder bewegen sich oftmals so ein bisschen im Umfeld der Aktivistengruppe. Und so allmählich nehmen dann die Spannungen zwischen den Ehepaaren auch zu und der idyllische Urlaub, der läuft ein bisschen aus dem Ruder. Und dann eskaliert die Situation vollends, als nämlich ein Toter gefunden wird. Dann ist die Idylle endgültig Geschichte. Und dann ist nicht nur der Meerblick einzigartig, sondern auch die Albträume, die diese Region ab da mit sich bringt. Gut beobachtet, gut erzählt. Eine tolle Story und eine spannende Auflösung, die natürlich an dieser Stelle nicht verraten werden soll. Nur so viel, wer Lust auf einen schönen Sommer-Thriller hat, der macht mit Our Holiday definitiv nichts verkehrt. Luise Kentlisch hat den Thriller geschrieben, herausgekommen ist er bei BTB.

Und auch als nächstes habe ich mal wieder zwei absolut spannende Thriller mitgebracht. Also für Thriller-Freunde hat diese Ausgabe mal wieder einiges zu bieten. Und gleich zu Beginn halte ich den Auftakt einer neuen Island-Thriller-Serie in Händen, wo ich schon jetzt kaum erwarten kann, dass diese Reihe in die nächste Runde geht. Der Name Michael Hjort, den dürften Thriller-Fans natürlich kennen. Die dürften den kennen, weil Michael Hjort ist bekannt, ist schwedischer Produzent, Regisseur, Drehbuchautor, zum Beispiel der Verfilmung der Henny Mankell-Romane, aber mit Hans Rosenfeld zusammen, da hat er die wunderbare Sebastian Bergman-Reihe an den Start gebracht, die ich ausgesprochen liebe, und jetzt hat er sich einen zweiten Schreibpartner an die Seite geholt, nämlich Bjarni Thorsson. Der ist mir bislang noch nicht bekannt gewesen, ist jetzt aber bei dieser neuen Reihe mit am Start. Die Island-Thriller-Reihe um ein ganz ungleiches Ermittlerpaar. Und die sind auf der Suche nach einem Serientäter. Im Mittelpunkt stehen also zwei ungleiche Ermittler. Ich habe es gesagt, erst einmal Helga Jonsdottir. Die ist Polizistin und noch ganz neu dabei. Die ist von Stockholm nach Island gezogen und hat jetzt ihren ersten Fall vor Augen. Und dieser erste Fall, der hat es gleich extrem in sich. Denn sie ist eigentlich nur Junior-Ermittlerin beim Dezernat für Gewaltverbrechen, aber hat jetzt einen Fall, einer jungen Frau vor sich liegen, die brutal ermordet wurde. Diese Frau wird nämlich splitterfasernackt in einem Reitstall am Rande Reykjaviks ermordet aufgefunden. Sie hatte einen 10-jährigen Sohn, von dem fehlt aber jede Spur. Es gilt natürlich, diesen Sohn jetzt zu finden, und die Polizistin vermutet, dass der Junge vom möglicherweise gewaltbereiten Vater geflohen ist und sich irgendwo in den Höhlen der isländischen Vulkanlandschaften versteckt. Da ist die Überlebenschance nicht gerade sehr hoch, jedenfalls nicht sehr lange. Sie kennt sich in der Region nicht gut aus und braucht Hilfe. Und die versucht sie bei Bjarki zu finden. Bjarki, das ist Bjarki Gudmundsson. Er ist Isländer durch und durch und hat eigentlich schon alles gesehen. Ist also ein abgehärteter Polizist, gilt aber auch als ausgesprochen schwieriger Charakter, der sich nicht wirklich an Regeln hält. Und in der Einöde vermisste Personen aufzuspüren, das ist quasi seine Spezialität. Also liegt es nahe, dass Helga genau Bjarki fragt, ihr bei der Suche nach dem Kind, nach Christopher, zu helfen. Aber während der Suche, da werden beide schnell herausfinden, dass dieser Fall viel größere Dimensionen hat, als sie zunächst angenommen haben, und sich hinter dem Mörder ein Serientäter, nämlich ein skrupelloser Killer, vielleicht der skrupelloseste Killer Islands, verbirgt. Ein Killer, der sehr akribisch seine Taten vorbereitet und der bereit ist, über jede Grenze zu gehen. Ein unglaublich spannender, toller Auftakt dieser neuen Reihe, dieser Reihe um dieses ungleiche Ermittlerpaar aus Helga und Bjarki. Und man hat wirklich großen Spaß an diesem Buch, wenn man es spannender mag. Und man freut sich schon jetzt darauf, dass diese Island-Thriller-Reihe dann in die nächsten Runden geht. Schlafende Vulkane heißt der Auftakt. Hjort und Thorsson haben diesen Island-Thriller geschrieben. Herausgekommen ist dieses absolut spannende und empfehlenswerte Buch bei Rowohlt Wunderlich. Dann das zweite Buch, der zweite Thriller, den ich in Händen halte, der stammt von einer Oldenburgerin. Zumindest ist Chris Warnert hier geboren und hat BWL mit juristischem Schwerpunkt studiert, ist dann aber nach Köln gegangen und wohnt mittlerweile mit Familie in Bonn. Chris Warnert hat sich schon einen Namen gemacht mit ihrem ersten Thriller, nämlich dem Thriller 15 Sekunden. Das war das Debüt, das für den Glauser-Preis in der Kategorie Debüt
Debütroman nominiert wurde und daraus wird eine Reihe um den Ermittler Waes Rahimi, der in Hamburg ermittelt, im Hamburger Milieu. Und diese Thriller-Reihe, die so erfolgreich gestartet ist, die geht jetzt mit 4 Minuten Stille in die zweite Runde. Und der zweite Teil verbindet ein sommerliches Festival mit dem Fund einer Toten an einem eisigen Wintertag. Wie das zusammenhängt, möchte ich jetzt natürlich nicht verraten, aber es beginnt auf diesem besagten Festival, wo man von wummernden Bässen spricht, während sich eine Frau verliebt und eine bedrohliche Gestalt in der Menge auftaucht. Parallel dazu nimmt die Geschichte an anderer Stelle Fahrt auf, denn da wird eine nackte Leiche gefunden, die seltsamerweise mit einer dünnen Schneeschicht bedeckt ist. Tja, und dass diese tote Frau, die da gefunden wird, ermordet wurde, das wird schnell klar. Und schnell wird auch klar, dass das ein Killer ist, der sein Werk noch nicht vollendet hat. Also jemand, den man als Serientäter bezeichnen kann. Es geht um, wie es der Klappentext so schön sagt, 2 Leben, ein Geheimnis und darum nicht entkommen zu können. Es ist spannend geschrieben, es zieht den Leser schnell in den Bann und man muss auch den ersten Teil nicht gelesen haben, um der Geschichte folgen zu können, weil beide Geschichten völlig eigenständig voneinander funktionieren. Nur die handelnden Akteure sind geblieben, beziehungsweise vor allen Dingen der handelnde Akteur, muss man sagen, nämlich der Kriminalkommissar, der wieder ermittelt, Waes Rahimi. Und auch für den gilt ein spannender Protagonist, der gut gezeichnet ist, mit einer interessanten Vita und dem man bei seinen Ermittlungen gerne folgt. Wer es ein bisschen spannender mag, macht mit Chris Vanat definitiv nichts verkehrt. 4 Minuten Stille heißt dieser zweite Teil in der Waes Rahimi-Reihe und trägt den Untertitel Und dann kam der Sturm und ist im Penguin Verlag gerade herausgekommen.

Tja, damit sind wir schon fast wieder am Ende der heutigen Wortart-Ausgabe und ich habe gesehen, es reicht noch so gerade die Zeit, vielleicht einen ganz kurzen Buchtipp noch an den Start zu bringen. Vielleicht plant der ein oder andere von euch ja gerade einen Sommerurlaub und ist vielleicht auch auf der Suche nach dem richtigen Hostel. Dann habe ich möglicherweise genau das Richtige für euch, für sogenannte Backpacker. Nämlich John Mars hat das Buch The Vacation geschrieben. Im Untertitel heißt es da Sommer, Sonne, tödliche Geheimnisse. Das sagt eigentlich schon alles, wohin da die Reise geht. Ein richtig fettes Buch ist es geworden. Also für Backpacker, die müssen dann auch tatsächlich ein bisschen Platz im Gepäck noch haben. Es sind über 500 Seiten, die da auf euch warten. Fast 600 Seiten. Das Buch spielt in L.A., in Venice Beach. Da gibt es International Hostel. Das liegt direkt an der Strandpromenade, aber sowohl das Hostel als auch die Strandpromenade hat vom Glamour ein wenig eingebüßt und davon ist nicht mehr so richtig viel übrig. Das ist so eine richtige Absteige, in der sich Backpacker aus verschiedenen Nationen treffen und die meisten, die sind nicht nur lustig am Urlaub machen, sondern sie sind im Grunde genommen auf der Flucht vor ihrer Vergangenheit und alle, die dort einkehren, haben im Grunde genommen ein Geheimnis, was sie mit sich rumschleppen. Das eine dunkler, das andere vielleicht nicht ganz so dramatisch. Tommy, den seine eigenen Erinnerungen ebenfalls dahergetrieben haben, der jobbt im Hostel und er kennt die ganzen zwielichtigen Gäste, die dort untergekommen sind. Etwa Savannah, die hat aus gutem Grund einen Revolver unterm Kopfkissen liegen. Oder da gibt es auch den sehr undurchsichtigen Krankenpfleger Eric. Und Tommy ahnt oder er weiß, dass jedem ziemliche Gefahr droht, der in die Nähe eben dieses Krankenpflegers kommt. Sehr, sehr spannend, sehr vielseitig, sehr viele Charaktere, eine wirklich tolle Geschichte, die John Mars sich da erdacht hat und eben eigentlich genau das richtige Buch, wenn es nicht ein bisschen zu dick ist für Backpacker, die im Sommer auch noch die richtige Lektüre brauchen. The Vacation heißt das Buch, Sommer, Sonne, tödliche Geheimnisse, und im Heine Verlag ist es rausgekommen. Ja, und damit geht Wortart jetzt wirklich zu Ende. Es ist noch Platz für die abschließende Musik. Ich verabschiede mich einfach an dieser Stelle und muss sagen, heute gab es mal entgegen aller Vorhersagen nichts Filmisches im Angebot. Das wird es beim nächsten Mal aber wieder geben. Im Moment, also heute gab es mal eine Sendung nur mit Büchern, aber das hat dem einen oder anderen dann hoffentlich trotzdem gut gefallen. Also, danke fürs Einschalten, danke fürs Dranbleiben und ich würde mich freuen, wenn ihr beim nächsten Mal wieder einschaltet, wenn es heißt Wortart. Die Sendung für Wort und Sprachgewaltiges am Mikrofon war Thorsten Folge. Tschüss und bye bye.

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